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2: Mit Susanne Trotzki. Das Bundeskabinett hat die Pflegereform von Gesundheitsminister Linnemann gebilligt. Nach den Worten des Politikers wird damit ein drohendes Defizit von 8 Milliarden Euro in der Pflegeversicherung abgewendet. Erreicht werden soll das unter anderem dadurch, dass der Zuschlag für Kinderlose um 0,3 Prozentpunkte steigt. Der allgemeine Beitragssatz bleibt bei 3,6%. Linnemann sprach von einem ersten wichtigen Schritt. Eine Kommission solle bis Anfang kommenden Jahres grundlegende Strukturreformen erarbeiten. Dabei solle unter anderem ausgelotet werden, ob ein finanzieller Ausgleich zwischen sozialer und privater Pflegeversicherung möglich ist. Darauf hatte die SPD gepocht. Das Bundeskabinett hat beschlossen, dass Angriffe etwa auf Busfahrer und Zugbegleiter härter bestraft werden sollen. Für entsprechende Straftaten gilt künftig eine Mindeststrafe von 6 Monaten. Bislang waren es 3 Monate. In besonders schweren Fällen ist mindestens 1 Jahr Haft vorgesehen. Justizministerin Hubich betonte, Übergriffe auf Einsatzkräfte, Beschäftigte im Nahverkehr, in Kliniken und Praxen nehmen zu. Menschen, die das Land am Laufen hielten, verdienten besonderen Schutz. Letztlich gehe es darum, dass der Staat funktioniert. Die Lage auf dem deutschen Arbeitsmarkt hat sich zuletzt leicht entspannt. Wie die Bundesagentur mitgeteilt hat, waren im September knapp unter 3 Millionen Menschen als Arbeitslose registriert. Etwa 67.000 weniger als im August, aber 40.000 mehr als vor einem Jahr. Die Quote sank geringfügig auf 6,4%. Grund für die leichte Verbesserung ist laut der Bundesagentur die übliche Herbstbelebung auf dem Arbeitsmarkt. Hier in Brandenburg zählte die Arbeitsagentur knapp 86.000 Erwerbslose bei einer Quote von 6,3%. In einem Waldgebiet zwischen Potsdam und Berlin ist Munition aus dem Zweiten Weltkrieg gesprengt worden. Der Sperrkreis von 1,5 Kilometern ist aufgehoben worden. 700 Menschen im Potsdamer Stadtteil Großglienicke und 150 Bewohner des Berliner Ortsteils Gatow konnten wieder in ihre Häuser zurückkehren. Auch die Bundesstraße 2 und eine Landstraße sind wieder freigegeben worden. Die Bomben und Granaten waren bei einer systematischen Suche entdeckt worden. Rund 4 Tonnen Munition konnten nicht abtransportiert und mussten gesprengt werden. Die Berliner Linke geht wegen eines Social-Media-Beitrags juristisch gegen Brandenburgs Innenminister Redmann vor. Der Politiker hatte sich nach dem Sieg der Linken bei der Berliner Abgeordnetenhauswahl besorgt geäußert, und zwar auf dem offiziellen Instagram-Kanal seines Ministeriums. Die Linke sieht dadurch ihr Recht auf Chancengleichheit im politischen Wettbewerb verletzt. Auch gegen andere Unionspolitiker geht die Linke vor. So hatten Bundeswirtschaftsministerin Reiche und Bundesinnenminister Dobrindt der Linken Antisemitismus und Nähe zu kriminellen Clans vorgeworfen.
1: Soweit das Neueste aus der Radio SKW Nachrichtenredaktion. 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
2: Mit Susanne Trotzki. Das Bundeskabinett hat die Pflegereform von Gesundheitsminister Linnemann gebilligt. Nach den Worten des Politikers wird damit ein drohendes Defizit von 8 Milliarden Euro in der Pflegeversicherung abgewendet. Erreicht werden soll das unter anderem dadurch, dass der Zuschlag für Kinderlose um 0,3 Prozentpunkte steigt. Der allgemeine Beitragssatz bleibt bei 3,6%. Linnemann sprach von einem ersten wichtigen Schritt. Eine Kommission solle bis Anfang kommenden Jahres grundlegende Strukturreformen erarbeiten. Dabei solle unter anderem ausgelotet werden, ob ein finanzieller Ausgleich zwischen sozialer und privater Pflegeversicherung möglich ist. Darauf hatte die SPD gepocht. Das Bundeskabinett hat beschlossen, dass Angriffe etwa auf Busfahrer und Zugbegleiter härter bestraft werden sollen. Für entsprechende Straftaten gilt künftig eine Mindeststrafe von 6 Monaten. Bislang waren es 3 Monate. In besonders schweren Fällen ist mindestens 1 Jahr Haft vorgesehen. Justizministerin Hubig betonte, Übergriffe auf Einsatzkräfte, Beschäftigte im Nahverkehr, in Kliniken und Praxen nehmen zu. Menschen, die das Land am Laufen hielten, verdienten besonderen Schutz. Letztlich gehe es darum, dass der Staat funktioniert. Die Lage auf dem deutschen Arbeitsmarkt hat sich zuletzt leicht entspannt. Wie die Bundesagentur mitgeteilt hat, waren im September knapp unter 3 Millionen Menschen als Arbeitslose registriert. Etwa 67.000 weniger als im August, aber 40.000 mehr als vor einem Jahr. Die Quote sank geringfügig auf 6,4%. Grund für die leichte Verbesserung ist laut der Bundesagentur die übliche Herbstbelebung auf dem Arbeitsmarkt. Hier in Brandenburg zählte die Arbeitsagentur knapp 86.000 Erwerbslose bei einer Quote von 6,3%. In einem Waldgebiet zwischen Potsdam und Berlin ist Munition aus dem Zweiten Weltkrieg gesprengt worden. Der Sperrkreis von 1,5 Kilometern ist aufgehoben worden. 700 Menschen im Potsdamer Stadtteil Großklinike und 150 Bewohner des Berliner Ortsteils Gatow konnten wieder in ihre Häuser zurückkehren. Auch die Bundesstraße 2 und eine Landstraße sind wieder freigegeben worden. Die Bomben und Granaten waren bei einer systematischen Suche entdeckt worden. Rund 4 Tonnen Munition konnten nicht abtransportiert und mussten gesprengt werden. Die Berliner Linke geht wegen eines Social-Media-Beitrags juristisch gegen Brandenburgs Innenminister Redmann vor. Der Politiker hatte sich nach dem Sieg der Linken bei der Berliner Abgeordnetenhauswahl besorgt geäußert, und zwar auf dem offiziellen Instagram-Kanal seines Ministeriums. Die Linke sieht dadurch ihr Recht auf Chancengleichheit im politischen Wettbewerb verletzt. Auch gegen andere Unionspolitiker geht die Linke vor. So hatten Bundeswirtschaftsministerin Reiche und Bundesinnenminister Dobrindt der Linken Antisemitismus und Nähe zu kriminellen Clans vorgeworfen.
1: Soweit das Neueste aus der Radio SKW Nachrichtenredaktion. 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
2: Mit Susanne Trotzki. Das Bundeskabinett hat die Pflegereform von Gesundheitsminister Linnemann gebilligt. Nach den Worten des Politikers wird damit ein drohendes Defizit von 8 Milliarden Euro in der Pflegeversicherung abgewendet. Erreicht werden soll das unter anderem dadurch, dass der Zuschlag für Kinderlose um 0,3 Prozentpunkte steigt. Der allgemeine Beitragssatz bleibt bei 3,6%. Linnemann sprach von einem ersten wichtigen Schritt. Eine Kommission solle bis Anfang kommenden Jahres grundlegende Strukturreformen erarbeiten. Dabei solle unter anderem ausgelotet werden, ob ein finanzieller Ausgleich zwischen sozialer und privater Pflegeversicherung möglich ist. Darauf hatte die SPD gepocht. Das Bundeskabinett hat beschlossen, dass Angriffe etwa auf Busfahrer und Zugbegleiter härter bestraft werden sollen. Für entsprechende Straftaten gilt künftig eine Mindeststrafe von 6 Monaten. Bislang waren es 3 Monate. In besonders schweren Fällen ist mindestens 1 Jahr Haft vorgesehen. Justizministerin Hubich betonte, Übergriffe auf Einsatzkräfte, Beschäftigte im Nahverkehr, in Kliniken und Praxen nehmen zu. Menschen, die das Land am Laufen hielten, verdienten besonderen Schutz. Letztlich gehe es darum, dass der Staat funktioniert. Die Lage auf dem deutschen Arbeitsmarkt hat sich zuletzt leicht entspannt. Wie die Bundesagentur mitgeteilt hat, waren im September knapp unter 3 Millionen Menschen als Arbeitslose registriert. Etwa 67.000 weniger als im August, aber 40.000 mehr als vor einem Jahr. Die Quote sank geringfügig auf 6,4%. Grund für die leichte Verbesserung ist laut der Bundesagentur die übliche Herbstbelebung auf dem Arbeitsmarkt. Hier in Brandenburg zählte die Arbeitsagentur knapp 86.000 Erwerbslose bei einer Quote von 6,3%. In einem Waldgebiet zwischen Potsdam und Berlin ist Munition aus dem Zweiten Weltkrieg gesprengt worden. Der Sperrkreis von 1,5 Kilometern ist aufgehoben worden. 700 Menschen im Potsdamer Stadtteil Großglienicke und 150 Bewohner des Berliner Ortsteils Gatow konnten wieder in ihre Häuser zurückkehren. Auch die Bundesstraße 2 und eine Landstraße sind wieder freigegeben worden. Die Bomben und Granaten waren bei einer systematischen Suche entdeckt worden. Rund 4 Tonnen Munition konnten nicht abtransportiert und mussten gesprengt werden. Die Berliner Linke geht wegen eines Social-Media-Beitrags juristisch gegen Brandenburgs Innenminister Redmann vor. Der Politiker hatte sich nach dem Sieg der Linken bei der Berliner Abgeordnetenhauswahl besorgt geäußert, und zwar auf dem offiziellen Instagram-Kanal seines Ministeriums. Die Linke sieht dadurch ihr Recht auf Chancengleichheit im politischen Wettbewerb verletzt. Auch gegen andere Unionspolitiker geht die Linke vor. So hatten Bundeswirtschaftsministerin Reiche und Bundesinnenminister Dobrindt der Linken Antisemitismus und Nähe zu kriminellen Clans vorgeworfen.
1: Soweit das Neueste aus der Radio SKW Nachrichtenredaktion. 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
1: 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Ja, natürlich bin ich dabei. 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Das ist Schlagsahne, Filterkaffee, aber... 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Okay, das ist klar.

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3: Mit Susanne Trotzki. Das Deutschlandticket wird ab Januar teurer, und zwar um 3,80 Euro. Das hat der zuständige Koordinierungsrat entschieden. Damit kostet das Nahverkehrsticket dann 66,80 Euro. Bund und Länder finanzieren das Deutschlandticket derzeit mit jeweils 1,5 Milliarden Euro jährlich. Der Fahrschein ist bundesweit im Nah- und Regionalverkehr gültig. Im Einzelhandel in Brandenburg und Berlin kommt es heute zu Streiks. Die Gewerkschaft Verdi will damit den Druck in den Tarifverhandlungen erhöhen. Besonders wichtig ist der Gewerkschaft, dass der Einstiegslohn ausnahmslos auf 14,90 Euro steigt. Die nächste Verhandlungsrunde findet in einer Woche statt. Volkswagen hat eine Reihe von Tarifverträgen gekündigt. Wie der Autokonzern mitgeteilt hat, ist der Schritt nötig, um Kosten zu sparen. Nach Angaben der Gewerkschaft IG Metall handelt es sich um 10 Tarifverträge, darunter auch den Manteltarifvertrag. Betroffen sei unter anderem die Regelung, wonach Beschäftigte zwischen zusätzlichen freien Tagen oder Geld wählen können. Die Gewerkschaft und der Betriebsrat kündigten Widerstand gegen die Pläne der Konzernführung an. Möglich wären Streiks. VW treibt bereits ein umfassendes Sparprogramm voran. Mehrere Produktionsstandorte könnten schließen, auch in Deutschland. Der Berliner linke Abgeordnete Kocak gibt seinen Sitz im Innenausschuss des Bundestags ganz auf. Er wolle nicht, dass seine Parteikolleginnen und Kollegen in der wichtigen parlamentarischen Arbeit zusätzlich belastet werden, teilte er mit. Nach Diskussionen über seine Kontakte zur Familie Remo erklärte Kocak, er sei im Umgang mit diesen Kontakten seinem eigenen Selbstverständnis nicht gerecht geworden. Er hatte seine Ausschusstätigkeit wegen der Vorwürfe bereits ruhen lassen. Im US-Bundesstaat Tennessee darf die erste geplante Hinrichtung einer Frau seit mehr als 200 Jahren vollstreckt werden. Das oberste US-Gericht gab im Fall Christa Pike einem Eilantrag statt und setzte damit den von einer unteren Instanz verhängten Vollstreckungsstopp außer Kraft. Die heute 50-Jährige wurde 1996 für den Mord an einer damals 19-jährigen Bekannten zum Tode verurteilt. Pike war zum Tatzeitpunkt 18 Jahre alt. Pike ist nach Angaben der offiziellen Webseite der Regierung von Tennessee die einzige Frau, die derzeit im Todestrakt des US-Bundesstaats eine Strafe verbüßt. Sie wäre laut der Forschungseinrichtung Cornell Center on the Death Penalty Worldwide die erste Frau, die seit 1819 in Tennessee hingerichtet wird. Die westliche Ringbahn wird heute Abend gesperrt. Zwischen Hainsee und Beußestraße fahren ab 22 Uhr keine S-Bahn mehr. Grund sind die Arbeiten für den Neubau an der Westendbrücke sowie die Vorbereitung für die Wiederinbetriebnahme der Siemensbahn. Die Sperrung bleibt bis Montag früh um 5 Uhr. Dafür fahren Busse, die allerdings nicht am Westkreuz halten.
2: Soweit das Neueste aus der Radio SKW Nachrichtenredaktion. 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
3: Teils wolkig in den Donnerstag und den 1. Oktober. Aktuell 12 Grad im Tagesverlauf. Sonne gemixt mit Wolken 24 Grad. In der kommenden Nacht um 13 Grad. Morgen wechselnd bis dicht bewölkt bei maximal 19 Grad. 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
3: Vorsicht bitte auf der A10 südlicher Berliner Ring Richtung Dreikwerter zwischen Niederlehm und Königs Wusterhausen. Da steht ein unbeleuchtetes Fahrzeug auf der Fahrbahn. Stadtverkehr Berlin Altklinike Wegedornstraße zwischen Rapunzelstraße und Dorothea-Wiemann-Straße regelt wegen eines Kraneinsatzes bis morgen am Freitag eine Ampel den Verkehr.
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3: Auf der A13 Richtung Berlin in Höhe Halbe, Kiekebusch, Kiekebuscher Dorfstraße und Rüdersdorf Berliner Straße. 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Und wenn Sie auch noch was gesehen haben unterwegs, Staus, Blitzer, Verkehrsbehinderungen, dann können Sie das gerne melden und ergänzen. Entweder telefonisch oder auch per WhatsApp unter 033 75 52 73 60. Da, wo Sie unterwegs sind, wünsche ich eine gute, eine unfallfreie Fahrt.
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3: 6:04 am Donnerstag, dem 1. Oktober. Ich wünsche einen guten Start und guten Morgen.
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Mit Jupiter Jones geht's in den Donnerstag. 6:10. 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Hinein geht's nicht nur in den Donnerstag, sondern auch in den Oktober. Und da tut sich eine Menge in diesem Monat. Was genau? Mehr dazu ab 7:15 dann bei mir. Außerdem Donnerstag, Kinotag bei uns. Ich möchte Sie einladen in 2 tolle Filme. Heute einen ganz besonderen Kino-Neustart. Mehr dazu ab 7:15. Und außerdem freue ich mich heute zu Besuch, denn es ist Zeit für TH-Themen. Und es ist nicht nur der 1. Oktober, sondern auch tatsächlich damit auch der erste richtige Donnerstag in diesem neuen Monat. Also Zeit für TH-Themen. Da blicken wir auf die Geschehnisse an der Hochschule hier in Wildau. Und dazu begrüße ich Karin Schmidt von der Leitung International Office hier an der TH und Farina Runge. Sie ist vom Familienbeirat hier in Wildau. Und es geht um das große Thema Wildau verbindet, wenn Hochschule und Stadt zusammenrücken. Wildau ist natürlich eine Hochschulstadt, aber wie viele Wildauerinnen und Wildauer kennen eigentlich den Campus? Und wie viele Studierende kennen eigentlich die Stadt? Und das soll sich ändern, also dass man da vielleicht nicht so genau voneinander weiß, denn es wird eingeladen am 11. November zu dem großen Begegnungsfest Wildau verbindet, Campus, City, Community. Und darüber spreche ich heute mit meinen Gästen dann ab 9 Uhr live bei mir im Studio. Und damit geht's hinein in diesen Donnerstagmorgen und das natürlich mit einfach guter Musik. Steppin' Out. Schönen guten Morgen.

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1: Die Nutzung von kommunalen Garagen in Königs Wusterhausen wird ab dem kommenden Jahr deutlich teurer. Das kündigte die Stadt Königs Wusterhausen auf ihrer Webseite an. Demnach werden die Preise ab dem 1. Januar von rund 91 auf knapp 430 Euro pro Jahr erhöht. Grund seien neue steuerrechtliche Vorgaben, heißt es. Zudem wolle die Stadt ihren Haushalt konsolidieren. Die Anpassung der Entgelte für die Garagengrundflächen ist eine notwendige Maßnahme, um freiwillige Leistungen weiterhin anbieten zu können. Sie ist Teil des freiwilligen Haushaltssicherungskonzepts, das langfristig die Handlungsfähigkeit der Stadt sichern soll, hieß es laut Bürgermeisterin der Stadt Michaela Wezorik. Die Stadt Königs Wusterhausen hat eigenen Angaben zufolge insgesamt 1.169 Garagengrundflächen in ihrem Bestand. Der Preis dafür werde erstmals seit 24 Jahren erhöht. Mehr dazu unter königs-wusterhausen.de.
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9: 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Und damit ist es 6.30 Uhr, 6:30.
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10: Mit Jörg Trotzki. Am BER ist ein neues System zur Drohnenerkennung in Betrieb genommen worden. Die Flugsicherung könne damit Drohnen im An- und Abflugbereich frühzeitig erkennen, heißt es vom Bundesverkehrsministerium. Über Sicherheitsmaßnahmen wie das Abfangen von Drohnen oder ihren Abschuss entscheiden aber weiterhin die zuständigen Sicherheitsbehörden, heißt es weiter. Bei dem neuen System gehe es nur um den technischen Aspekt. Der BER gilt als stark gefährdet. So wurden im ersten Halbjahr rund 30 Drohnen gesichtet, durchschnittlich also eine pro Woche. Berlin soll sich auch ohne Brandenburg um die Expo 2035 bewerben. Wenn Brandenburg keine gemeinsame Initiative wolle, müsse Berlin die Bewerbung eben für sich vorantreiben, sagte Wirtschaftssenatorin Franziska Giffey. Brandenburg und Ministerpräsident Dietmar Woidke halten sich bisher bedeckt. Gleichwohl befürworten ja einzelne Regionen im Speckgürtel und auch Wirtschaftsverbände eine Expo gern mit Berlin. Zuletzt war der Standort Schönefeld im Gespräch. In Potsdam gilt ab heute eine Verpackungssteuer. Konkret werden nun 50 Cent auf Einwegverpackungen und Becher erhoben. Auf Plastikgabeln und Co. werden 20 Cent fällig. Branchenverbände hatten versucht, die Verpackungssteuer zu verhindern. Sie

0: bezweifeln, dass diese zu weniger Müll von Plastikbesteck und Papptellern führt. Die Zahl der Arbeitslosen hier in Brandenburg und Berlin ist im September leicht gesunken. Grund sei die übliche Herbstbelebung, heißt es. Gleichwohl waren in Berlin weit über 220.000 Menschen erwerbslos registriert, was einer Quote von 10,4% entspricht. Und in Brandenburg waren im September rund 86.000 Erwerbslose gemeldet. Das entspricht einer Quote von 6,3%.
1: Soweit das Neueste aus der Radio SKW Nachrichtenredaktion. 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
2: Teils wolkig in diesem Donnerstag und den 1. Oktober. Mit aktuell 12 Grad hier bei uns in Wildau, so auch in Zernstorf und Grünheide. Im Tagesverlauf wird es wieder ein freundlicher Tag mit 24 Grad. In der kommenden Nacht um 13 Grad. Morgen wechselnd bewölkt bei maximal 19 Grad. 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
2: Vorsicht weiterhin auf der A10 südlicher Berliner Ring Richtung Dreikwerter. Zwischen Niederlehm und Königs Wusterhausen steht ein unbeleuchtetes Fahrzeug auf der Fahrbahn. A12 Frankfurt-Berlin zwischen Briesen und Fürstenwalde West in beiden Richtungen geht es nur einspurig voran. Hier gibt es abschnittsweise Stop and Go mit 5 Minuten. Und Stadtverkehr Berlin A100 Richtung Wedding zwischen Oberlandstraße und Kreuz Schöneberg Stop and Go mit 10 Minuten. Altklinike Wegedornstraße zwischen Rapunzelstraße und Dorothea-Fiemann-Straße regelt wegen eines Kraneinsatzes bis morgen am Freitag eine Ampel den Verkehr.
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2: A13 Richtung Berlin, Höhe Halbe, Kiekebusch, Kiekebuscher Dorfstraße und Rödersdorf, Berliner Straße. 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Und wenn Sie auch noch was gesehen haben unterwegs, Staus, Blitzer, Verkehrsbehinderungen, können Sie das gerne melden und ergänzen. Entweder telefonisch oder auch per WhatsApp unter 033 75 52 73 60. Da, wo Sie unterwegs sind, eine gute, eine unfallfreie Fahrt. Damit ist es 7:04 an diesem Donnerstag. Und wir blicken in die Radio SKW Jobbörse. Gesucht, gefunden heißt es gleich hier nach dem Classic Hit dieser Stunde bei Radio SKW und Susanne Morgen.

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1: Für alle, die auf der Suche nach einer neuen Herausforderung, einer beruflichen Umorientierung sind, es gibt jede Menge Stellenangebote von Unternehmen aus der Region. Das Autozentrum Zeesen sucht Mechatroniker, Mechatronikerinnen, aber auch für die Kundenbetreuung einen Serviceassistenten, eine Serviceassistentin und auch unbefristet einen Serviceberater, eine Beraterin für den Standort in Zeesen. Dafür werden übrigens auch gerne Quereinsteiger genommen. Die WIWO, die Wildauer Wohnungsbaugesellschaft, sucht zur Verstärkung des Teams ab sofort Handwerker in den Bereichen Sanitär, Tischler, Maurer. Wenn Sie unter anderem eine abgeschlossene handwerkliche Berufsausbildung in diesen Bereichen haben, werden Sie hier fündig. Die Märkische Projekt Bau GmbH in Wildau sucht Maurer, Zimmerer und erfahrene Baufacharbeiter. Zu ihren Aufgaben gehören die Erstellung von Maurer- und Betontragwerken, Zimmerer- und Holzbauarbeiten bis zum Dachstuhl. Dafür bringen sie eine abgeschlossene Ausbildung im Bauhandwerk oder mehrjährige Erfahrung auf der Baustelle mit. Sie können sich auf Baustellen im Umkreis von rund 50 Kilometern rund um Wildau einstellen, sowie eine Abwechslung in Häusern, Hallen, Industrie- und Sozialbauten, aber auch die Möglichkeit, sich zum Vorarbeiter oder Polier vorzuarbeiten. Das Autohaus Sitz in Zeesen sucht Verkäuferinnen und Verkäufer. Zu ihren Aufgaben gehört der Verkauf von Neu- und Gebrauchtwagen, aber auch die Akquise von Neu- und Bestandskunden. Sie bringen dafür Erfahrungen im kaufmännischen Bereich mit. Quereinsteiger sind hier willkommen. Außerdem sucht die AZG Autohaus Sitz GmbH in Zeesen eine Assistentin, einen Assistent im Bereich Verkauf in Verbindung mit Marketingaufgaben. Und die Sabelos XXL Apotheken suchen zum nächstmöglichen Zeitpunkt einen Apotheker, eine Apothekerin. Wenn Sie Apotheker, Pharmazieingenieur, PTA oder PKA sind, sich beruflich verändern möchten oder eine neue Herausforderung suchen, melden Sie sich. Ihnen wird ein leistungsgerechtes, übertarifliches Einkommen gezahlt, die Zahlung eines 13. Gehalts, eine betriebliche Altersvorsorge und auch eine betriebliche Krankenversicherung. Alle genauen Infos zu diesen und weiteren Stellenausschreibungen finden Sie bei uns unter radioskw.de. Und alle Stellenangebote richten sich an alle Geschlechter. Also bewerben Sie sich am besten gleich heute. Wir drücken Ihnen auf jeden Fall ganz, ganz fest die Daumen dafür.
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1: In Zeuthen auf dem Siegertplatz wird es jetzt noch sportlicher. Die neue Kadastasnix-Anlage ist fertiggestellt und wird morgen am Freitagnachmittag offiziell freigegeben. Bei der Veranstaltung wird die Anlage in verschiedenen Vorführungen vorgestellt. Dabei können sich Besucherinnen und Besucher ein Bild davon machen, welche Übungen und Trainingsmöglichkeiten die Geräte bieten. Anschließend sind Interessierte eingeladen, die Anlage selbst auszuprobieren. Realisiert werden konnte das Projekt unter anderem durch die Unterstützung der Sportgemeinschaft Zeuthen e.V. Auch der Bauhof der Gemeinde war maßgeblich beteiligt und übernahm den praktischen Aufbau der Geräte. Die Freigabe der Kadastasnix-Anlage wird zugleich genutzt, um die erfolgreichsten Teilnehmerinnen und Teilnehmer des diesjährigen Stadtradelns in Zeuthen auszuzeichnen. Insgesamt beteiligten sich laut Gemeinde 270 Radelnde, 17 Teams an der Aktion. Gemeinsam kamen sie auf 64.222 Kilometer. Alle Infos nochmal dazu unter zeuthen.de.
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8: Und damit ist es genau 7 Uhr.
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8: Mit Susanne Trotzki. Das Deutschlandticket wird ab Januar teurer, und zwar um 3,80 Euro. Das hat der zuständige Koordinierungsrat entschieden. Damit kostet das Nahverkehrsticket dann 66,80 Euro. Bund und Länder finanzieren das Deutschlandticket derzeit mit jeweils 1,5 Milliarden Euro jährlich. Der Fahrschein ist bundesweit im Nah- und Regionalverkehr gültig. Im Einzelhandel in Brandenburg und Berlin kommt es heute zu Streiks. Die Gewerkschaft Verdi will damit den Druck in den Tarifverhandlungen erhöhen. Besonders wichtig ist der Gewerkschaft, dass der Einstiegslohn ausnahmslos auf 14,90 Euro steigt. Die nächste Verhandlungsrunde findet in einer Woche statt. Volkswagen hat eine Reihe von Tarifverträgen gekündigt. Wie der Autokonzern mitgeteilt hat, ist der Schritt nötig, um Kosten zu sparen. Nach Angaben der Gewerkschaft IG Metall handelt es sich um 10 Tarifverträge, darunter auch den Manteltarifvertrag. Betroffen sei unter anderem die Regelung, wonach Beschäftigte zwischen zusätzlichen freien Tagen oder Geld wählen können. Die Gewerkschaft und der Betriebsrat kündigten Widerstand gegen die Pläne der Konzernführung an. Möglich wären Streiks. VW treibt bereits ein umfassendes Sparprogramm voran. Mehrere Produktionsstandorte könnten schließen, auch in Deutschland. Der Berliner linke Abgeordnete Kocak gibt seinen Sitz im Innenausschuss des Bundestags ganz auf. Er wolle nicht, dass seine Parteikolleginnen und Kollegen in der wichtigen parlamentarischen Arbeit zusätzlich belastet werden, teilte er mit. Nach Diskussionen über seine Kontakte zur Familie Remo erklärte Kocak, er sei im Umgang mit diesen Kontakten seinem eigenen Selbstverständnis nicht gerecht geworden. Er hatte seine Ausschusstätigkeit wegen der Vorwürfe bereits ruhen lassen. Im US-Bundesstaat Tennessee darf die erste geplante Hinrichtung einer Frau seit mehr als 200 Jahren vollstreckt werden. Das oberste US-Gericht gab im Fall Christa Pike einem Eilantrag statt und setzte damit den von einer unteren Instanz verhängten Vollstreckungsstopp außer Kraft. Die heute 50-Jährige wurde 1996 für den Mord an einer damals 19-jährigen Bekannten zum Tode verurteilt. Pike war zum Tatzeitpunkt 18 Jahre alt. Pike ist nach Angaben der offiziellen Webseite der Regierung von Tennessee die einzige Frau, die derzeit im Todestrakt des US-Bundesstaats eine Strafe verbüßt. Sie wäre laut der Forschungseinrichtung Cornell Center on the Death Penalty Worldwide die erste Frau, die seit 1819 in Tennessee hingerichtet wird. Die westliche Ringbahn wird heute Abend gesperrt. Zwischen Hainsee und Beußestraße fahren ab 22 Uhr keine S-Bahn mehr. Grund sind die Arbeiten für den Neubau an der Westendbrücke sowie die Vorbereitung für die Wiederinbetriebnahme der Siemensbahn. Die Sperrung bleibt bis Montag früh um 5 Uhr. Dafür fahren Busse, die allerdings nicht am Westkreuz halten.
0: Soweit das Neueste aus der Radio SKW Nachrichtenredaktion. 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
8: Tatsächlich in den Donnerstag und den Oktober mit aktuell 12 Grad im Tagesverlauf wieder. Sonne gemixt mit Wolken, 24 Grad. In der kommenden Nacht 13 Grad, morgen ähnlich wie heute, wechselnd bewölkt, würde ich sagen, mit maximal 19 Grad morgen am Freitag. 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
8: Vorsicht bitte auf der A10 südlicher Berliner Ring Richtung Dreieck-Spreeau zwischen Rangsdorf und Schönefelder Kreuz. Hier liegen Reifenteile auf der rechten Spur und es steht ein Fahrzeug auf der Standspur. A12 Frankfurt-Berlin zwischen Briesen und Fürstenwalde-West in beiden Richtungen einspurig. Stop and go mit 5 Minuten. Stadtverkehr Berlin A100 Richtung Wedding zwischen Britzertunnel und Weckstraße Stau mit 10 Minuten. Köpenick-Rudolf-Röhl-Allee Richtung Bahnhof Wohlheide. Hier gibt es dichten Verkehr. Stop and go mit 5 Minuten.
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8: A113 Richtung Dresden vor Schönefeld, Kiekebusch, Kiekebuscher Dorfstraße und Rüdersdorf, Berliner Straße. 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Und wenn Sie auch noch was gesehen haben unterwegs, Staus, Blitze, Verkehrsbehinderungen, können Sie das gerne melden und ergänzen. Entweder telefonisch oder auch per WhatsApp unter 03375 52 73 60. Da, wo Sie unterwegs sind, eine gute, eine unfallfreie Fahrt.
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8: 7 Minuten nach 7 am Donnerstag, 1. Oktober. Was ändert sich ab heute, also im Monat Oktober? Dazu gleich mehr hier.
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0: Hier ist Radio SKW am Donnerstag und damit geht es auf in den neuen Monat Oktober und da ändert sich so einiges. Nach monatelangem Frust gibt es ab heute einen Lichtblick an der Zapfsäule. Bis zum 31. Dezember wird die Energiesteuer auf Diesel und Benzin um 17 Cent pro Liter gesenkt. Bauanträge können hier in Brandenburg ab heute nur noch elektronisch gestellt werden. Die Papierübergangsregelung, die den elektronischen Zugang noch nicht eröffnet hatten, endet. Ab heute können elektronische Abschriften von Vorsorgevollmachten, Betreuungsverfügungen und Patientenverfügungen hinterlegt werden. Damit erhalten Betreuungsgerichte sowie Ärztinnen und Ärzte im Ernstfall erstmals direkte Einsichten in Dokumente. Die Deutsche Bahn führt zum 15. Oktober ein generelles Alkoholverbot an allen rund 5.400 Bahnhöfen in Deutschland ein. Das Verbot gilt auf den Bahnsteigen und in den Bahnhofshallen. Ausgenommen ist die stationäre Bahnhofsgastronomie. Umfangreiche Sanierungsarbeiten gibt es auf der Bahnstrecke ab morgen, dem 2. Oktober bis zum 11. Dezember 2027 auf der Strecke zwischen Lehrte und Berlin. Fernverkehrszüge zwischen Berlin und Hannover werden laut der Bahn umgeleitet und brauchen dann bis zu 80 Minuten länger. Jedes Jahr vom 1. März bis zum 30. September ist es verboten. Jetzt kann es aber wieder losgehen mit dem Heckenschnitt. Laut Bundesnaturschutzgesetz dürfen ab heute Hecken, Büsche und andere Gehölze wieder stark gestutzt oder entfernt werden. Um brütende Vögel und andere Tiere zu schützen, sind in den wärmeren Monaten lediglich schonende Form- und Pflegeschnitte erlaubt. Und in der Nacht auf Sonntag, den 25. Oktober, wird uns wieder eine Stunde geschenkt. Dann werden die Uhren von 3 auf 2 Uhr zurückgestellt und die Winterzeit beginnt hier in Deutschland und vielen anderen europäischen Ländern. Damit ist es morgens wieder etwas heller und abends wird es dafür früher dunkler. Und was sich noch ändert, das können Sie genau nachlesen bei uns auf unseren Social-Media-Kanälen Instagram und Facebook @radio_skw.
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1: Die Nutzung von kommunalen Garagen in Königs Wusterhausen wird ab dem kommenden Jahr deutlich teurer. Das kündigte die Stadt Königs Wusterhausen auf ihrer Webseite an. Demnach werden die Preise ab dem 1. Januar von rund 91 auf knapp 430 Euro pro Jahr erhöht. Grund seien neue steuerrechtliche Vorgaben, heißt es. Zudem wolle die Stadt ihren Haushalt konsolidieren. Die Anpassung der Entgelte für die Garagengrundflächen ist eine notwendige Maßnahme, um freiwillige Leistungen weiterhin anbieten zu können. Sie ist Teil des freiwilligen Haushaltssicherungskonzepts, das langfristig die Handlungsfähigkeit der Stadt sichern soll, hieß es laut Bürgermeisterin der Stadt Michaela Wiezorek. Die Stadt Königs Wusterhausen hat eigenen Angaben zufolge insgesamt 1.169 Garagengrundflächen in ihrem Bestand. Der Preis dafür werde erstmals seit 24 Jahren erhöht. Mehr dazu unter königs-wusterhausen.de.
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6: Und damit ist es 7:30 Uhr, 7:30.
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8: Mit Jörg Trotzki. Die Inflationsrate in Brandenburg und Berlin ist im September deutlich gestiegen. Sie lag bei 3,4% in Berlin, in Brandenburg bei 3,6%, teilten die Statistiker mit. Vor allem die deutlichen Preissprünge an den Tankstellen haben die Inflationsrate nach oben getrieben. Ob daran der seit Mitternacht geltende Tankrabatt etwas ändern wird, wird derzeit bezweifelt, weil der Rabatt auch in früheren Fällen nicht 1:1 an den Kunden durchgereicht wurde. Gleichwohl seien Preise für Nahrungsmittel, Milchprodukte beispielsweise, im September leicht zurückgegangen, so die Statistiker weiter. Die Jugendamtsarbeit in Teltow-Fläming soll überprüft werden. Grund sind Beschwerden, dass sich nahezu 200 Anträge beim Jugendamt angehäuft hatten. Als Ursache werden hier Personalprobleme genannt. Dennoch sei die Leitung erst durch den offenen Brief eines Familienbündnisses auf die Situation aufmerksam gemacht worden, heißt es weiter. Und auch wenn inzwischen ein Großteil der angestauten Anträge abgearbeitet worden ist, soll die Jugendamtsarbeit in Teltow-Fläming nun extern unter die Lupe genommen werden, damit die Abläufe schlanker und transparenter werden, versicherte Landrätin Cornelia Wählern. Die Berliner Linke geht wegen eines Social-Media-Beitrags juristisch gegen Brandenburgs Innenminister Jan Redmann vor. Der CDU-Politiker hatte sich auf seinem offiziellen Instagram-Kanal nach dem Sieg der Linken bei der Berliner Abgeordnetenhauswahl besorgt geäußert. Die Berliner Linke sieht dadurch ihr Recht auf Chancengleichheit im politischen Wettbewerb verletzt. Auch gegen andere Unionspolitiker geht die Linke ja bereits vor. So hatten Bundeswirtschaftsministerin Katharina Reich und Bundesinnenminister Alexander Dobrindt der Linken Antisemitismus und Nähe zu kriminellen Clans vorgeworfen.
7: Soweit das Neueste aus der Radio SKW Nachrichtenredaktion. Das Wetter.
6: Mit Sonne in den Donnerstag und den 1. Oktober. Aktuell 12 Grad in Königs Wusterhausen, so auch in Heidesee und Erkner. Im Tagesverlauf bleibt es bei diesen Aussichten. Es wird spätsommerlich warm mit 24 Grad. In der kommenden Nacht um 13 Grad. Morgen ähnlich wie heute bei maximal 19 Grad. 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
1: Vorsicht bitte auf der A10 südlicher Berliner Ring Richtung Dreieck-Spreeau zwischen Rangsdorf und Schönefelder Kreuz. Reifenteile auf der rechten Spur und ein kaputtes Fahrzeug auf der Standspur. In Königs Wusterhausen gibt es Stau in der Innenstadt auf der Cottbusser Berliner Straße, auch Luckenwalder Straße und auch am Schlossplatz mit jeweils 5 Minuten obendrauf. Stadtverkehr Berlin A100 Richtung Wedding zwischen Britzer Tunnel und Wegstraße Stau mit 10 Minuten. Altklinike Schönefelder Chaussee, hier gibt es Stau mit 5 Minuten.
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1: A13 Richtung Berlin in Höhe Halbe, Teupitz, Gutsmannstraße und Grünheide am Schlangenluch. Dankeschön an Jana. 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Und wenn Sie auch noch was gesehen haben unterwegs, Staus, Blitzer, Verkehrsbehinderungen, können Sie das gerne melden und ergänzen, entweder telefonisch oder auch per WhatsApp unter 03375 52 73 60. Da, wo Sie unterwegs sind, eine gute, eine unfallfreie Fahrt. Damit ist es 7:58 an diesem Donnerstag, 1. Oktober. Und wenn Sie richtig gut so im Streitschlichten sind, dann sollten Sie nach Königs Wusterhausen gehen. Da werden neben Streitschlichter Schiedsrichter gesucht. Was Sie da mitbringen müssen an Qualifikationen und warum das so wichtig ist, dazu gleich nach dem Classic-Hit dieser Stunde bei Radio SKW und Susanne Morgen.

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Manchmal braucht es keinen Richterhammer, um einen Streit zu lösen, sondern einfach Menschen mit Ruhe, Herz und gesundem Menschenverstand. In Königs Wusterhausen werden genau solche Menschen jetzt gesucht. Denn die aktuelle Wahlperiode der Schiedsleute endet in Kürze und die Stadt sucht neue Kandidatinnen und Kandidaten, die dieses Ehrenamt übernehmen möchten. Schiedspersonen sind sowas wie Vermittlerinnen und Vermittler des Alltags. Sie hören zu, helfen, Lösungen zu finden, bevor kleine Konflikte zu großen Problemen werden. Ob Nachbarschaftsstreit, Lärmbeschwerde oder Ärger ums Grundstück, hier wird nicht mit Paragraphen gewedelt, sondern mit Geduld und Gesprächsbereitschaft gearbeitet. Wer sich bewerben möchte, sollte in Königs Wusterhausen wohnen, mindestens 25 Jahre alt sein. Außerdem sollten potenzielle Schiedspersonen einen kühlen Kopf bewahren können und Spaß daran haben, Menschen wieder an einen Tisch zu bringen. Die Stadt Königs Wusterhausen bietet dafür auch Fortbildung, Arbeitsmaterialien und entsprechende Räumlichkeiten der Schiedsstellen an. Bewerbungen sind noch möglich bis zum 31. Oktober, schriftlich oder per Mail an die Stadtverwaltung. Also, wenn Sie das Talent haben, Brücken zu bauen, wo andere Mauern sehen, könnte das genau Ihr Ehrenamt sein. Alle Infos dazu gibt es unter königs-wusterhausen.de.

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1: In Zeuthen auf dem Siegertplatz wird es jetzt noch sportlicher. Die neue Kadastasnix-Anlage ist fertiggestellt und wird morgen am Freitagnachmittag offiziell freigegeben. Bei der Veranstaltung wird die Anlage in verschiedenen Vorführungen vorgestellt. Dabei können sich Besucherinnen und Besucher ein Bild davon machen, welche Übungen und Trainingsmöglichkeiten die Geräte bieten. Anschließend sind Interessierte eingeladen, die Anlage selbst auszuprobieren. Realisiert werden konnte das Projekt unter anderem durch die Unterstützung der Sportgemeinschaft Zeuthen e.V. Auch der Bauhof der Gemeinde war maßgeblich beteiligt und übernahm den praktischen Aufbau der Geräte. Die Freigabe der Kadastasnix-Anlage wird zugleich genutzt, um die erfolgreichsten Teilnehmerinnen und Teilnehmer des diesjährigen Stadtradelns in Zeuthen auszuzeichnen. Insgesamt beteiligten sich laut Gemeinde 270 radelnde 17 Teams an der Aktion. Gemeinsam kamen sie auf 64.222 Kilometer. Alle Infos nochmal dazu unter zeuthen.de.
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7: Und damit ist es genau 8 Uhr.
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7: Mit Susanne Trotzki. Das Deutschlandticket wird ab Januar teurer, und zwar um 3,80 Euro. Das hat der zuständige Koordinierungsrat entschieden. Damit kostet das Nahverkehrsticket dann 66,80 Euro. Bund und Länder finanzieren das Deutschlandticket derzeit mit jeweils 1,5 Milliarden Euro jährlich. Der Fahrschein ist bundesweit im Nah- und Regionalverkehr gültig. Im Einzelhandel in Brandenburg und Berlin kommt es heute zu Streiks. Die Gewerkschaft Verdi will damit den Druck in den Tarifverhandlungen erhöhen. Besonders wichtig ist der Gewerkschaft, dass der Einstiegslohn ausnahmslos auf 14,90 Euro steigt. Die nächste Verhandlungsrunde findet in einer Woche statt. Volkswagen hat eine Reihe von Tarifverträgen gekündigt. Wie der Autokonzern mitgeteilt hat, ist der Schritt nötig, um Kosten zu sparen. Nach Angaben der Gewerkschaft IG Metall handelt es sich um 10 Tarifverträge, darunter auch den Manteltarifvertrag. Betroffen sei unter anderem die Regelung, wonach Beschäftigte zwischen zusätzlichen freien Tagen oder Geld wählen können. Die Gewerkschaft und der Betriebsrat kündigten Widerstand gegen die Pläne der Konzernführung an. Möglich wären Streiks. VW treibt bereits ein umfassendes Sparprogramm voran. Mehrere Produktionsstandorte könnten schließen, auch in Deutschland. Der Berliner linke Abgeordnete Kocak gibt seinen Sitz im Innenausschuss des Bundestags ganz auf. Er wolle nicht, dass seine Parteikolleginnen und Kollegen in der wichtigen parlamentarischen Arbeit zusätzlich belastet werden, teilte er mit. Nach Diskussionen über seine Kontakte zur Familie Remo erklärte Kocak, er sei im Umgang mit diesen Kontakten seinem eigenen Selbstverständnis nicht gerecht geworden. Er hatte seine Ausschusstätigkeit wegen der Vorwürfe bereits ruhen lassen. Im US-Bundesstaat Tennessee darf die erste geplante Hinrichtung einer Frau seit mehr als 200 Jahren vollstreckt werden. Das oberste US-Gericht gab im Fall Christa Pike einem Eilantrag statt und setzte damit den von einer unteren Instanz verhängten Vollstreckungsstopp außer Kraft. Die heute 50-Jährige wurde 1996 für den Mord an einer damals 19-jährigen Bekannten zum Tode verurteilt. Pike war zum Tatzeitpunkt 18 Jahre alt. Pike ist nach Angaben der offiziellen Webseite der Regierung von Tennessee die einzige Frau, die derzeit im Todestrakt des US-Bundesstaats eine Strafe verbüßt. Sie wäre laut der Forschungseinrichtung Cornell Center on the Death Penalty Worldwide die erste Frau, die seit 1819 in Tennessee hingerichtet wird. Die westliche Ringbahn wird heute Abend gesperrt. Zwischen Hainsee und Beuße-Straße fahren ab 22 Uhr keine S-Bahn mehr. Grund sind die Arbeiten für den Neubau an der Westendbrücke sowie die Vorbereitung für die Wiederinbetriebnahme der Siemensbahn. Die Sperrung bleibt bis Montag früh um 5 Uhr. Dafür fahren Busse, die allerdings nicht am Westkreuz halten.
8: Soweit das Neueste aus der Radio SKW Nachrichtenredaktion. 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
7: Sonne gemixt mit Wolken mit aktuell 13 Grad. Es bleibt heute so bei maximal 24 Grad. In der kommenden Nacht 13 Grad, morgen ähnlich wie heute, bei Tageshöchstwerten um 19 Grad. 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
7: A10 südlicher Berliner Ring Richtung Dreieck-Spreeau. Bitte weiter Vorsicht, zwischen Rangsdorf und Schönefelder Kreuz liegen Reifenteile auf der rechten Spur und das kaputte Fahrzeug dazu steht auf der Standspur. Noch einmal A10 südlicher Berliner Ring Richtung Dreieck-Spreeau. In der Abfahrt Königs Wusterhausen gibt es Stau mit 5 Minuten. In Königs Wusterhausen Stau auf der Cottbusser Straße in beiden Richtungen, auf der Luckenwalder Straße, Eichenallee und Storkower Straße mit 5 bis 10 Minuten. Niederlehm am Rosenbogen Stau mit 5 Minuten. Erkner, die Friedrichstraße ist zwischen Kreisverkehr und Seestraße in beiden Richtungen gesperrt. Zittauer Straße Richtung Erknerstau mit 10 Minuten, Fangschleusenstraße Stau mit 5 Minuten. Fürstenwalde, die Eisenbahnstraße ist bis am Stern in beiden Richtungen gesperrt. Auf der Kirchhoffstraße gibt es Stau mit 10 Minuten, Langewaler Straße Stau mit 5 Minuten und auch Lindenstraße Stau mit 5 Minuten. Stadtverkehr Berlin A100 Richtung Wedding zwischen Britzertunnel und Wegstraße Stau mit 15 Minuten, Altklinike Schönefelder Chaussee Stau mit 10 Minuten.
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7: Spazzaro, Lindenstraße, Teupitz, Gutsmannstraße und Grünheide am Schlangenluch. Dankeschön an Jana. 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Und wenn Sie auch noch was gesehen haben unterwegs, Staus, Blitze, Verkehrsbehinderungen, können Sie das gerne melden und ergänzen. Entweder telefonisch oder auch per WhatsApp unter 03375 52 73 60. Da, wo Sie unterwegs sind, eine gute, eine unfallfreie Fahrt.
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7: 4 Minuten nach 8 am Donnerstag. Donnerstag ist Kinotag bei uns. Ich möchte Sie einladen in Sinister Wildau. Dazu gleich mehr hier.
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2: Donnerstag bei uns, das heißt Scheinwerfer an, Vorhang auf für zwei tolle Filme. Der erste Film, Verity, dunkle Geheimnisse. Basierend auf Colleen Hoovers Bestseller, erzählt dieser verführerisch wie fesselnde Psychothriller die Geschichte der renommierten Autorin Verity Crawford, gespielt von Anne Hathaway, und Lone Ashley Dakota Johnson, einer bislang recht erfolglosen Schriftstellerin, die auf das abgelegene Anwesen der Crawfords zieht, um für Verity als Ghostwriterin zu arbeiten.
3: Wieso schreibt Ihre Frau das Buch nicht selbst zu Ende?
4: Verity hatte einen Autounfall. Sie sind die Einzige, die das kann. Sie müssen eine Weile zu uns ins Haus ziehen. Gehen.
5: Ich weiß, was ich gesehen habe.
4: Sag mir, was in diesem Haus vor sich geht.
6: Ich habe das Gefühl, ich verliere meinen Verstand. Selbst nach meiner eindringlichen Warnung. Da bist du.
2: Nachdem Lone scheinbar Verities erschreckende autobiografischen Aufzeichnungen entdeckt, gerät sie in einen Strudel verstörender, verwirrender Geständnisse über Verities Ehemann Jeremy und ringt damit Fiktion von Realität, Manipulation von Anziehen und Gelegenheit von Besessenheit zu unterscheiden und zu erleben. Und das ab heute in Verity Dunkle Geheimnisse im CineStar Wildau. Der zweite Film, ein ganz anderer. In Bibi Blocksberg, die total verhexte Zeitreise, wartet auf die kleine Hexe ihr bisher wohl größtes Abenteuer. Eigentlich hat Bibi bei der Wahl ihres Praktikumsplatzes ziemlich Pech gehabt. Während ihre Freunde bei der Polizei oder bei der Reporterin Carla Kolumna unterwegs sind, landet sie im Museum. Doch was aus dem vermeintlich langweiligen Praktikum wird, wird schnell ein echter Kriminalfall. Eine wertvolle Spieluhr verschwindet spurlos und Bibi will natürlich herausfinden, was dahinter steckt. Gemeinsam mit ihrer Freundin Marita macht sich Bibi auf die Suche nach dem wertvollen Relikt. Dafür hexen sie sich beide zurück in die Nacht des Diebstahls und landen auf Schloss Klunkerberg. Allerdings nicht in der Gegenwart, sondern ganze 139 Jahre früher.
7: Hexe! Nice!
8: Du bist die neue Praktikantin, oder? Die Spieluhr enthält einen Diamanten von unfassbarem Wert. Bibi?
7: Wir müssen unbedingt rauskriegen, wer die Uhr geklaut hat.
8: Eine Spieluhr kann doch nicht einfach so spurlos verschwinden.
7: Wir hetzen uns in die letzte Nacht zu dem Zeitpunkt, als die Uhr geklaut wurde. Absolut safe.
9: Bibi, wo sind wir?
7: Wir sind 139 Jahre zurück in die Vergangenheit gereist.
9: Und in der Zukunft ist es euch erlaubt, so herumzulaufen?
7: Ene Mene, schon bereit für dich ein Opern-Diva-Kleid. Hexe! Voll unbequem.
8: Was ist das denn?
7: Yes! Abklatschen! Abklatschen?
2: Dort treffen sie auf Fritzi von Klunkerberg, deren Tante Mathilde es auf die kostbare Spieluhr abgesehen hat. Für Bibi und Marita beginnt damit ein Wettlauf gegen die Zeit. Sie müssen herausfinden, was wirklich hinter dem Diebstahl steckt. Fritzi helfen und natürlich auch einen Weg zurück in die eigene Zeit finden. Ob Bibi und Marita das Rätsel um die Spieluhr lösen, sich wieder sicher in die Gegenwart zurückkehren, das sehen kleine und große Bibi-Fans im CineStar Wildau in Bibi Blocksberg, die total verhexte Zeitreise. Und haben wir Ihr Interesse fürs Kino wecken können, dann haben Sie jetzt die Möglichkeit, wieder in einen der beiden Filme zu gehen. Sie müssen sich nur zwischen Verity, dunkle Geheimnisse und Bibi Blocksberg, die total verhexte Zeitreise entscheiden. Hier anrufen, mit ein klein bisschen Glück durchkommen und dann geht es für Sie ins CineStar Wildau unter der 03375 52 73 60. Ich wünsche ganz viel Glück und natürlich viel, viel Spaß im CineStar Wildau.

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1: Die Nutzung von kommunalen Garagen in Königs Wusterhausen wird ab dem kommenden Jahr deutlich teurer. Das kündigte die Stadt Königs Wusterhausen auf ihrer Webseite an. Demnach werden die Preise ab dem 1. Januar von rund 91 auf knapp 430 Euro pro Jahr erhöht. Grund seien neue steuerrechtliche Vorgaben, heißt es. Zudem wolle die Stadt ihren Haushalt konsolidieren. Die Anpassung der Entgelte für die Garagengrundflächen ist eine notwendige Maßnahme, um freiwillige Leistungen weiterhin anbieten zu können. Sie ist Teil des freiwilligen Haushaltssicherungskonzepts, das langfristig die Handlungsfähigkeit der Stadt sichern soll, hieß es laut Bürgermeisterin der Stadt Michaela Wezorik. Die Stadt Königs Wusterhausen hat eigenen Angaben zufolge insgesamt 1.169 Garagengrundflächen in ihrem Bestand. Der Preis dafür werde erstmals seit 24 Jahren erhöht. Mehr dazu unter königs-wusterhausen.de.
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5: Mitya Trotzki. Am BER ist ein neues System zur Drohnenerkennung in Betrieb genommen worden. Die Flugsicherung könne damit Drohnen im An- und Abflugbereich frühzeitig erkennen, heißt es vom Bundesverkehrsministerium. Über Sicherheitsmaßnahmen wie das Abfangen von Drohnen oder ihren Abschuss entscheiden aber weiterhin die zuständigen Sicherheitsbehörden, heißt es weiter. Bei dem neuen System gehe es nur um den technischen Aspekt. Der BER gilt als stark gefährdet. So wurden im ersten Halbjahr rund 30 Drohnen gesichtet, durchschnittlich also eine pro Woche. Berlin soll sich auch ohne Brandenburg um die Expo 2035 bewerben. Wenn Brandenburg keine gemeinsame Initiative wolle, müsse Berlin die Bewerbung eben für sich vorantreiben, sagte Wirtschaftssenatorin Franziska Giffey. Brandenburg und Ministerpräsident Dietmar Woidke halten sich bisher bedeckt. Gleichwohl befürworten ja einzelne Regionen im Speckgürtel und auch Wirtschaftsverbände eine Expo gern mit Berlin. Zuletzt war der Standort Schönefeld im Gespräch. In Potsdam gilt ab heute eine Verpackungssteuer. Konkret werden nun 50 Cent auf Einwegverpackungen und Becher erhoben. Auf Plastik, Gabeln und Co. werden 20 Cent fällig. Branchenverbände hatten versucht, die Verpackungssteuer zu verhindern. Sie bezweifeln, dass diese zu weniger Müll von Plastikbesteck und Papptellern führt. Die Zahl der Arbeitslosen hier in Brandenburg und Berlin ist im September leicht gesunken. Grund sei die übliche Herbstbelebung, heißt es. Gleichwohl waren in Berlin weit über 220.000 Menschen erwerbslos registriert, was einer Quote von 10,4% entspricht. Und in Brandenburg waren im September rund 86.000 Erwerbslose gemeldet. Das entspricht einer Quote von 6,3%.
4: Soweit das Neueste aus der Radio SKW Nachrichtenredaktion. 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
6: Sagen wir mal so, es geht freundlich in diesen 1. Oktober mit 14 Grad gemessen in Königs Wusterhausen, Sochen-Mittenwalde und Friedersdorf. Im Tagesverlauf wechseln sich Sonne und Wolken immer wieder ab bei maximal 24 Grad. In der kommenden Nacht 13 Grad, morgen ähnlich wie heute bei 19 Grad. 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
6: Aktuell kommen Sie ohne Probleme im Sendegebiet voran. Stadtverkehr Berlin, A100 Richtung Wedding zwischen Gardestraße und Albuinstraße. Hier wird gebaut, die rechte Spur ist dicht. Und Köpenick, Rudolf-Röhl-Allee Richtung Bahnhof Wuhlheide, Stau mit 5 Minuten.
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6: Eichwalde, Seestraße, Dankeschön an Andreas, Bad Saro-Lindenstraße und Teupitz-Gutsmannstraße. 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Und wenn Sie auch noch was gesehen haben unterwegs, Staus, Blitze, Verkehrsbehinderung, dann können Sie das gerne melden und ergänzen, entweder telefonisch oder auch per WhatsApp unter 03375 52 73 60. Da, wo Sie unterwegs sind, eine gute, eine unfallfreie Fahrt. 3:09 an diesem Donnerstag. Jetzt bin ich gerade ins Stocken gekommen, denn es fühlt sich schon so ein bisschen wie so ein Freitag

an, aber wir gucken mal nicht nur auf dieses, sondern vor allen Dingen das übernächste Wochenende. Da sind wir nämlich unterwegs, live vor Ort, und ich hoffe sehr, dass wir uns da treffen können. Und was wir da planen und was es da gibt, dazu gleich an diesem Donnerstagmorgen, dem 1. Oktober, um 9:03 hier bei Radio SKW und Susanna Morgen. Schön, dass Sie dabei sind. Guten Morgen.

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1: In Zeuthen auf dem Siegertplatz wird es jetzt noch sportlicher. Die neue Kadastasnix-Anlage ist fertiggestellt und wird morgen am Freitagnachmittag offiziell freigegeben. Bei der Veranstaltung wird die Anlage in verschiedenen Vorführungen vorgestellt. Dabei können sich Besucherinnen und Besucher ein Bild davon machen, welche Übungen und Trainingsmöglichkeiten die Geräte bieten. Anschließend sind Interessierte eingeladen, die Anlage selbst auszuprobieren. Realisiert werden konnte das Projekt unter anderem durch die Unterstützung der Sportgemeinschaft Zeuthen e.V. Auch der Bauhof der Gemeinde war maßgeblich beteiligt und übernahm den praktischen Aufbau der Geräte. Die Freigabe der Kadastasnix-Anlage wird zugleich genutzt, um die erfolgreichsten Teilnehmerinnen und Teilnehmer des diesjährigen Stadtradelns in Zeuthen auszuzeichnen. Insgesamt beteiligten sich laut Gemeinde 270 Radelnde, 17 Teams an der Aktion. Gemeinsam kamen sie auf 64.222 Kilometer. Alle Infos nochmal dazu unter zeuthen.de.
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1: Auch heute an diesem Donnerstag kann es kaum zu wetterbedingten Beschwerden kommen. Leichte Kopfschmerzen sind möglich und Patienten mit niedrigem Blutdruck sollten sich schonen, damit sie gesund und gut in und durch diesen Donnerstag kommen.
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1: Mit Susanne Trotzki. Das Deutschlandticket wird ab Januar teurer, und zwar um 3,80 Euro. Das hat der zuständige Koordinierungsrat entschieden. Damit kostet das Nahverkehrsticket dann 66,80 Euro. Bund und Länder finanzieren das Deutschlandticket derzeit mit jeweils 1,5 Milliarden Euro jährlich. Der Fahrschein ist bundesweit im Nah- und Regionalverkehr gültig. Im Einzelhandel in Brandenburg und Berlin kommt es heute zu Streiks. Die Gewerkschaft Verdi will damit den Druck in den Tarifverhandlungen erhöhen. Besonders wichtig ist der Gewerkschaft, dass der Einstiegslohn ausnahmslos auf 14,90 Euro steigt. Die nächste Verhandlungsrunde findet in einer Woche statt. Volkswagen hat eine Reihe von Tarifverträgen gekündigt. Wie der Autokonzern mitgeteilt hat, ist der Schritt nötig, um Kosten zu sparen. Nach Angaben der Gewerkschaft IG Metall handelt es sich um 10 Tarifverträge, darunter auch den Manteltarifvertrag. Betroffen sei unter anderem die Regelung, wonach Beschäftigte zwischen zusätzlichen freien Tagen oder Geld wählen können. Die Gewerkschaft und der Betriebsrat kündigten Widerstand gegen die Pläne der Konzernführung an. Möglich wären Streiks. VW treibt bereits ein umfassendes Sparprogramm voran. Mehrere Produktionsstandorte könnten schließen, auch in Deutschland. Der Berliner linke Abgeordnete Kocak gibt seinen Sitz im Innenausschuss des Bundestags ganz auf. Er wolle nicht, dass seine Parteikolleginnen und Kollegen in der wichtigen parlamentarischen Arbeit zusätzlich belastet werden, teilte er mit. Nach Diskussionen über seine Kontakte zur Familie Remo erklärte Kocak, er sei im Umgang mit diesen Kontakten seinem eigenen Selbstverständnis nicht gerecht geworden. Er hatte seine Ausschusstätigkeit wegen der Vorwürfe bereits ruhen lassen. Im US-Bundesstaat Tennessee darf die erste geplante Hinrichtung einer Frau seit mehr als 200 Jahren vollstreckt werden. Das oberste US-Gericht gab im Fall Christa Pike einem Eilantrag statt und setzte damit den von einer unteren Instanz verhängten Vollstreckungsstopp außer Kraft. Die heute 50-Jährige wurde 1996 für den Mord an einer damals 19-jährigen Bekannten zum Tode verurteilt. Pike war zum Tatzeitpunkt 18 Jahre alt. Pike ist nach Angaben der offiziellen Webseite der Regierung von Tennessee die einzige Frau, die derzeit im Todestrakt des US-Bundesstaats eine Strafe verbüßt. Sie wäre laut der Forschungseinrichtung Cornell Center on the Death Penalty Worldwide die erste Frau, die seit 1819 in Tennessee hingerichtet wird. Die westliche Ringbahn wird heute Abend gesperrt. Zwischen Hainsee und Beußestraße fahren ab 22 Uhr keine S-Bahn mehr. Grund sind die Arbeiten für den Neubau an der Westendbrücke sowie die Vorbereitung für die Wiederinbetriebnahme der Siemensbahn. Die Sperrung bleibt bis Montag früh um 5 Uhr. Dafür fahren Busse, die allerdings nicht am Westkreuz halten.
0: Soweit das Neueste aus der Radio SKW Nachrichtenredaktion. Das Wetter.
1: Teils wolkig durch den Donnerstag und hinein in diesen 1. Oktober. Aktuell 14 Grad, es bleibt bei diesen Aussichten und 24 Grad sind heute drin. In der kommenden Nacht um 13 Grad, morgen ähnlich wie heute bei maximal 19 Grad. 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
1: A12 Frankfurt-Berlin zwischen Briesen und Fürstenwalde-West in beiden Richtungen ist nur eine Spur frei. Hier gibt es Stop-and-Go mit 5 Minuten. B179, die ist von der Luckenwalder Straße bis zum Kreisverkehr in Seesen bis Ende des Monats gesperrt. Stadtverkehr Berlin A100 Richtung Wedding zwischen Gradestraße und Albuinstraße wegen Bauarbeiten ist die rechte Spur dicht. Und Altklinike Wegedornstraße zwischen Rapunzelstraße und Dorothea-Fiemann-Straße regelt wegen eines Kraneinsatzes bis morgen am Freitag eine Ampel den Verkehr.
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1: Eichwalde-Seestraße, Dankeschön an Andreas, Bazzaro-Lindenstraße und Teupitz-Gutzmann-Straße. 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Und wenn Sie auch noch was gesehen haben unterwegs, Staus, Blitzer, Verkehrsbehinderungen, können Sie das gerne melden und ergänzen. Entweder telefonisch oder auch per WhatsApp unter 03375 52 73 60. Da, wo Sie unterwegs sind, eine gute, eine unfallfreie Fahrt.
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1: 9:04 an diesem Donnerstag. Es ist nicht nur der 1. Oktober, sondern es ist der allererste Donnerstag in diesem neuen Monat Oktober und damit Zeit für TH-Themen. Und ich freue mich sehr, ich begrüße in dieser Stunde Karin Schmidt, Leitung International Office der TH Wildau und Verena Runge vom Familienbeirat hier aus Wildau. Wir sprechen über die Veranstaltung Wildau verbindet, wenn Hochschule und Stadt zusammenrücken. Und mehr dazu mit meinen Gästen gleich hier.
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0: Olivia Dienen um 8:08 an diesem Donnerstag.
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0: 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Und dazu begrüße ich heute Morgen sehr herzlich Karin Schmidt, Leitung International Office an der TH Wildau. Guten Morgen, liebe Karin.
2: Guten Morgen, liebe Susanne.
0: Und Farina Runge, Mitglied im Familienbeirat. Guten Morgen, Farina.
3: Guten Morgen, schön hier zu sein.
0: Schön, dass Sie da seid. Wir wollen über ein ganz tolles Fest reden und ein großes Ereignis, was sich hier in Wildau wieder abspielen wird. Wildau Hochschulstadt, TH gehört natürlich ganz selbstverständlich zur Stadt dazu. Aber wie gut kennen sich eigentlich so in der Stadt immer die Menschen so miteinander auf dem Campus und gegenseitig? Und genau darum geht es bei dem Fest Wildau verbindet, Campus City Community. Wie ist die Idee zu diesem Wildau verbindet überhaupt entstanden, liebe Karin?
2: Ja, also eigentlich ist das eine sehr schöne Geschichte, finde ich. Wir haben auf der einen Seite ja immer schon formelle Vereinbarungen zwischen der Stadt und der Hochschule und es gibt sehr viele Kooperationen. Ich glaube, wir haben an der Hochschule eben sehr viele zunehmend internationale Studierende. Wir haben in der Stadt eine große Menge auch von Menschen mit internationalem Hintergrund oder Zuwanderung. Und ich bin ja verantwortlich an der Hochschule für Internationalisierung. Das ist so ein bisschen mein Themenfeld. Wir haben seit Jahren ein Fest, was wir bei uns eben immer zelebrieren, jedes Semester gemeinsam, wo wir so ein bisschen Vielfalt, Internationalität feiern. Das hatten wir immer, das war aber mehr so ein hochschulinternes Fest. Mhm. Und eigentlich hatten wir immer so die Idee, wir wollen was machen, mehr mit der Stadt zusammen, mit der Community zusammen. Wir haben diese Idee schon ein paar Mal probiert und dann ist es irgendwie nicht dazu gekommen. Und jetzt gab es wieder eigentlich so eine Bottom-up-Initiative und zwar gar nicht aus dem International Office, sondern von ganz unterschiedlichen Einheiten in der Hochschule. Mhm. Ja? Also ganz maßgeblich Frank Seliger, auch der Leiter unserer Hochschulbibliothek oder Kolleginnen aus dem Qualitätsmanagement, aus dem Welcome Center. Also es haben sich so verschiedene Leute innerhalb der Hochschule zusammengefunden, die gar nicht notwendigerweise immer zusammenarbeiten, die aber auch zum Teil der Stadt Wildau sehr verwurzelt sind, die gesagt haben, lass uns doch einfach mal was zusammen machen. Mhm. Ja, und dann haben wir uns getroffen und dann haben wir sozusagen auch gesehen oder gesucht, wer in der Stadt kann denn noch mit uns zusammenarbeiten? Ja, wir haben ja bei uns auf dem Gelände auch zum Beispiel Vereine wie den KJV, dann haben wir Kontakte zu den Schulen aufgebaut, Kontakte zu netten Menschen wie Farina von den Beiräten. Also wir haben jetzt eben auch eine große Gruppe von Leuten, die sich eben trifft und das vorbereitet aus den unterschiedlichsten Teilen der Hochschule und auch aus ganz vielen verschiedenen Bereichen der Bevölkerung Wildaus.
0: Okay, und warum braucht es trotzdem so ein Fest, um das zusammenzubringen?
2: Also Feste sind immer gut.
0: Okay.
2: Ja. Warum braucht es ein Fest? Wir haben vielleicht ein bisschen den Eindruck, also ich glaube, die TH Wildau ist sehr wichtig für die Stadt ist sehr wichtig für die TH Wildau. Und diese Menschen noch stärker zusammenzubringen, also ich erlebe oft, dass natürlich auch gerade unsere internationalen Studierenden, aber auch die anderen Studierenden vielleicht in Berlin wohnen, hin und her fahren zum Studium wieder zurück und gar nicht so viel mitbekommen von der Stadt und von dem Umland und von den Menschen. Und da wollten wir eben ansetzen und ein bisschen Beziehungen herstellen, Begegnungen schaffen, Räume öffnen, Leute zusammen.
0: Die Türen aufmachen sozusagen.
2: Genau.
0: Sehr schön. Ich hatte im Wildauer Stadtboten gelesen, die schöne Frage, wie gut kennen sich die Menschen eigentlich der Stadt in ihrer Hochschule eigentlich aus? Wie gut kennen sie sich? Wie würdest du diese Frage beantworten?
2: Also ich selber wohne in Eichwalde, Aha. Nicht in Wildau. Und ich würde diese Frage daher an Farina am liebsten weitergeben. Die wohnt nämlich in Wildau.
0: Liebe Farina, dann bitteschön.
3: Ich glaube, es gibt beides. Ich glaube, es gibt Studierende, die durchaus auch in Wildau unterwegs sind und vielleicht ein bisschen verwurzelter sind. Und es gibt bestimmt auch Leute, die in Wildau wohnen und an der TH arbeiten oder den Campus erleben. Gleichzeitig gehe ich auch davon aus, dass es sich nicht so sehr durchmischt. Also gerade wenn man sich mit Leuten unterhält, die in Wildau wohnen, dann ist doch einiges so ein bisschen, so ein Blick ins Blaue, was die TH und den Campus angeht. Total schade, weil es ganz, ganz viele Möglichkeiten dort gibt. Mhm. Und es ist jetzt mit dem Fest auch eine tolle Möglichkeit, einfach das bekannter zu machen und den Schritt zu gehen, dass sich diese Welten mehr treffen.
0: Was ja spannend ist, weil man kann ja tatsächlich das Campusgelände ganz unkompliziert betreten und auch durchlaufen. Also wenn man von der S-Bahn eben vom unteren ins obere Wildau will, dann läuft man zwangsläufig über diesen Campus. Aber ich glaube, es ist manchmal noch so eine Blaupause. Ne? Also ich glaube, viele waren aber noch nicht bewusst auf dem Campus, oder? Was meinst du?
2: Ja, das könnte gut sein. Und ich glaube, also wir sind ja auch eine Hochschule für angewandte Wissenschaften. Das heißt sozusagen, der Bezug, der Transfer in die Gesellschaft, der Kontakt zur Gesellschaft ist für uns einfach unheimlich wichtig. Mhm. Ja, und das ist eine Möglichkeit, vielleicht nochmal den ohnehin guten Kontakt, den es zwischen Wildau und der Stadt gibt, nochmal zu verstärken. Ja, mhm. Umgekehrt sind wir ja auch dazu da, um in Forschung und Lehre auch Impulse aus der Gesellschaft aufzunehmen. Also dieser ständige Dialog ist einfach total wichtig, essentiell eigentlich.
0: Ja. Was wünscht ihr euch denn nach dem Fest? Also wie viel sollen denn beide Seiten dann ein bisschen voneinander wissen? Also die Wildauerinnen und Wildauer, Gäste der Stadt vielleicht und die Hochschulangehörigen?
2: Ja, also ich glaube, es geht jetzt uns, glaube ich, nicht primär darum, dass man jetzt Wissen erweitert, ja, also das natürlich auch, aber es geht wirklich darum, dass man vielleicht miteinander in Kontakt kommt, in einer zwanglosen Atmosphäre, dass man neugierig aufeinander wird, ja, dass man Räume öffnet. Wir haben ja auch an der Hochschule sozusagen dieses Spielraum für Innovation. Das ist im Prinzip auch so. Wir öffnen einen Spielraum, einen Raum für Begegnung in der Hoffnung, dass dann daraus mehrere Begegnungen und vielleicht andere Aktionen erwachsen können.
0: Sehr schön. Wildau verbindet. Darum geht es am 11. November und auch heute in den THT mit meinen Gästen. Dazu gleich mehr hier bei Radio SKW.

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0: jetzt.
1: Sagt Boss um 17 Minuten nach 9.
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1: Und das heute mit den TH-Themen und zusammen mit Karin Schmidt, Leitung International Office an der TH Wildau. Nochmal hallo und guten Morgen.
3: Hallo.
1: Und Farina Runge vom Familienbeirat hier aus Wildau. Hallo nochmal.
4: Hallo.
1: So, also wir reden über das tolle Fest Wildau verbindet. Karin, trotzdem mal die Frage, wie international ist denn eigentlich die TH?
3: Ja, genau. Also die TH Wildau ist sehr international geworden. Also wir feiern ja dieses Jahr auch das 35-jährige Bestehen der TH Wildau. Und der Ortschronist der Stadt Wildau ist so nett, auch für das Fest Wildau verbindet, einige Sachen vorzubereiten über die Internationalität, zum Beispiel auch der Hochschule und der Studierendenschaft. Also wie hat sich das geändert im Laufe der Zeit, wenn man das mal als ein Beispiel nimmt für Internationalität, also die Zusammensetzung der Studierenden. Und es ist eben ganz interessant, wir haben, glaube ich, den ersten internationalen Studierenden überhaupt, der kommt halt im Jahr 1995, 96. Ja.
1: Woher, weiß man das?
3: Das kann ich jetzt nicht aus dem Kopf sagen. Ich glaube, es ist die Ukraine, das müsst ihr aber nochmal nachgucken.
1: Okay, aber immerhin, ja.
3: Genau, also da geht das so ganz langsam los, ja. Und dann nach den 2000er Jahren wächst die Zahl der Studierenden stark an und wir haben derzeit halt über 25% ausländische Studierende, also fast ein Viertel der Studierendenschaft. Das ist natürlich sehr schön. Und wir haben natürlich auch zunehmend internationale Kollegen und Kollegen an Projekten oder auch in Dauerstellen, auch auf Professuren, als ein Beispiel dafür. Und das spiegelt sich auch wieder natürlich in dem, was wir in der Lehre machen. Also unsere Studienangebote sind zum Teil in sich auch international. Wir haben sozusagen Doppelabschlussprogramme. Da kann man eben einen Abschluss der TH Wildau machen und dann einen Abschluss an einer anderen Hochschule im Ausland. Und da haben wir eine ganze Vielzahl von Programmen mit europäischen Hochschulen und mit außereuropäischen Hochschulen. Wir haben auch umgestellt, wir haben eben einige Studienprogramme, die auch auf Englisch sind. Also wir tun auch etwas, sowohl um internationale Studierende auch zu uns zu holen und auf der anderen Seite auch um den Studierenden, die vielleicht noch keinen internationalen Hintergrund mitbringen, internationale Erfahrungen zu ermöglichen.
1: Was bedeutet denn dieses International Flair, sage ich jetzt mal, für den Campus überhaupt?
3: Ja, also da lade ich jetzt alle nochmal ein, über den Campus bei uns zu gehen. Es bedeutet natürlich, dass man Menschen sieht aus vielen verschiedenen Ländern, dass man viele verschiedene Sprachen hört, dass wir auch versucht haben, sozusagen den Betrieb in der Hochschule ein bisschen zweisprachig zu gestalten, dass wir viele Sachen eben oder versuchen, möglichst auch auf Deutsch und Englisch zu operieren. Erwähnt sei vielleicht auch nochmal das Studierendenwerk. Also unser Mensa-Angebot ist eben auch, ich würde sagen, sehr interkulturell. Also wir haben nicht nur deutsche Küche, sondern wir haben auch Gerichte aus allen möglichen Ländern. Ja.
1: Ja.
3: Ja, und jetzt ein anderes Beispiel zum Beispiel. Wir haben ja auch den Hochschulsport, also unser Beauftragte für Hochschulsport versucht eben auch eine Cricket-AG aufzubauen oder so.
1: Ach, ne? Wirklich?
3: Also weil das eben eine Sportart ist für viele der Studierenden aus Indien oder so wichtig ist. Also man sieht, wie das in ganz verschiedene Bereiche einfach übergeht.
1: Ja, aber das sind glaube ich schon so ganz, ich glaube, wenn man bei Internationalität denkt man natürlich an Sprache, aber ich weiß, bei eurem Fest, da geht es ja nicht nur um die Sprache, es geht ja wirklich auch um Musik, es geht ums Essen, es geht ums Spiel, auch um Mode. Warum sind das so wichtige Aspekte, um Internationales auch zu zeigen?
3: Ja, warum ist das wichtig? Also wenn ich jetzt mal aus der Perspektive, ich gehe mal in die Perspektive der Studierenden im Moment, also Studierende, die zu uns kommen aus dem Ausland und hier studieren, müssen sich ja im gewissen Sinne oder wollen sich natürlich auch anpassen an das Studium, müssen sich konzentrieren, müssen arbeiten, dieses und jenes. Und ich glaube, da ist manchmal dieses Sichtbarmachen der eigenen Tradition oder der eigenen Kultur hat auch was damit zu tun, Identität zu bewahren. Mhm. Ja? Und für uns ist es natürlich eine wunderbare Gelegenheit, einfach auf dem Campus auch andere Kulturen mal kennenzulernen.
1: Mhm.
3: Ja? Also unseren eigenen Horizont zu erweitern, ohne dass wir unbedingt den Campus verlassen müssen.
1: Und ich glaube, es ist auch eine sehr schöne Art, eben nicht nur über Sprache, sondern gerade über andere Elemente, wie zum Beispiel, finde ich ja immer Essen, finde ich ganz großartig, aber auch Musik dann sozusagen diese andere Sprache des Kennenlernens dann irgendwie zu erkennen. Ne?
3: Und all das, Essen, Musik, Tanzen, das ist ja was Menschen auch verbindet.
1: Mhm. Ja. Vielleicht so ein bisschen auch an Farina die Frage oder an dich, Karin. Was können denn die Wildauer von diesen internationalen Studierenden lernen und umgekehrt? Wie erlebst du das?
0: Ich glaube, es ist einfach eine Möglichkeit, ganz viel Bereicherung in sein eigenes Leben zu bekommen, ohne dass man reisen muss. Mhm. Also es hat ja auch nicht jeder die Möglichkeit, weit zu reisen oder in viele Länder zu reisen. Und wir haben hier die Möglichkeit, dass wir eben die Leute erstmal willkommen heißen können, die hierher kommen, offen sind für unsere Kultur und wir können genauso offen sein für ihre Kultur. Und genau, sich einfach gegenseitig bereichern davon und voneinander lernen, miteinander lachen, tanzen, sich unterhalten und vielleicht Dinge aus der Kultur von den Personen, die hierher kommen in unser Land, vielleicht ja auch für uns mitzunehmen und ja, unsere eigene Kultur damit auch zu bereichern oder unseren eigenen Alltag. Also wenn ich jetzt zum Beispiel an so einen Familienalltag denke, gibt es sehr viele Kulturen, die ganz, ganz tolle Traditionen haben. Mhm. Und wenn man mal ein bisschen nach rechts und links guckt, dann kann man da auch sehr schöne Dinge für seinen eigenen Alltag machen.
1: Das stimmt, ja.
3: Ja, und ich glaube halt ganz allgemein, der Umgang mit Vielfalt ist was, was uns hilft. Sozusagen diese Perspektiven von jemand anderen übernehmen zu können. Das kann jetzt sein auf der Ebene von Nationalität, das kann aber auch sein auf der Ebene von Alter, von Behinderung, von was auch immer. Ich glaube, Vielfalt macht uns stärker und zu lernen, damit umzugehen, ist, glaube ich, für beide Seiten ganz wichtig.
1: Wilder verbindet, ganz klar. Und darüber reden wir gleich mehr mit meinen Gästen heute bei den TH-Themen, das bei Radio SKW.

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2: Mit Jörg Trotzki. Die Inflationsrate in Brandenburg und Berlin ist im September deutlich gestiegen. Sie lag bei 3,4% in Berlin, in Brandenburg bei 3,6%, teilten die Statistiker mit. Vor allem die deutlichen Preissprünge an den Tankstellen haben die Inflationsrate nach oben getrieben. Ob daran der seit Mitternacht geltende Tankrabatt etwas ändern wird, wird derzeit bezweifelt, weil der Rabatt auch in früheren Fällen nicht 1:1 an den Kunden durchgereicht wurde. Gleichwohl seien Preise für Nahrungsmittel, Milchprodukte beispielsweise, im September leicht zurückgegangen, so die Statistiker weiter. Die Jugendamtsarbeit in Teltow-Fläming soll überprüft werden. Grund sind Beschwerden, dass sich nahezu 200 Anträge beim Jugendamt angehäuft hatten. Als Ursache werden hier Personalprobleme genannt. Dennoch sei die Leitung erst durch den offenen Brief eines Familienbündnisses auf die Situation aufmerksam gemacht worden, heißt es weiter. Und auch wenn inzwischen ein Großteil der angestauten Anträge abgearbeitet worden ist, soll die Jugendamtsarbeit in Teltow-Fläming nun extern unter die Lupe genommen werden, damit die Abläufe schlanker und transparenter werden, versicherte Landrätin Cornelia Wählern. Die Berliner Linke geht wegen eines Social-Media-Beitrags juristisch gegen Brandenburgs Innenminister Jan Redmann vor. Der CDU-Politiker hatte sich auf seinem offiziellen Instagram-Kanal nach dem Sieg der Linken bei der Berliner Abgeordnetenhauswahl besorgt geäußert. Die Berliner Linke sieht dadurch ihr Recht auf Chancengleichheit im politischen Wettbewerb verletzt. Auch gegen andere Unionspolitiker geht die Linke ja bereits vor. So hatten Bundeswirtschaftsministerin Katharina Reich und Bundesinnenminister Alexander Dobrindt der Linken Antisemitismus und Nähe zu kriminellen Clans vorgeworfen.
1: Soweit das Neueste aus der Radio SKW Nachrichtenredaktion. 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
3: Mit einem freundlichen Sonne-Wolken-Mix geht es in und durch den Donnerstag und den 1. Oktober. Und das aktuell mit 16 Grad hier bei uns in Wildau. So auch in Teupitz und Fürstenwalde. Es bleibt bei diesen schönen Aussichten heute und 24 Grad. In der kommenden Nacht um 13 Grad. Morgen ähnlich wie heute mit Tageshöchstwerten um 19 Grad. 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
3: A12 Frankfurt Richtung Berlin zwischen Fürstenwalde West und Storkow. Da ist die linke Spur gesperrt. Hier laufen aktuell Wartungsarbeiten. Die B179 ist von der Luckenwalder Straße bis zum Kreisverkehr in Zeesen bis Ende des Monats noch gesperrt. Drumherum kann es sich immer mal wieder stauen. Stadtverkehr Berlin A100 Richtung Wedding zwischen Gradestraße und Albuinstraße. Hier wird gebaut. Die rechte Spur ist dicht. Und Altklinike Wegedornstraße zwischen Rapunzelstraße und Dorothea-Fiemann-Straße regelt wegen eines Kraneinsatzes bis morgen am Freitag eine Ampel den Verkehr.
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3: Wernsdorf, Neuzittauer Straße, Bazzaro, Lindenstraße und Teupitz-Gutsmannstraße. 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Und wenn Sie auch noch was gesehen haben unterwegs, Staus, Blitzer, Verkehrsbehinderungen, dann können Sie das gerne melden und ergänzen. Entweder rufen Sie an oder Sie schicken das Ganze als WhatsApp direkt ins Studio zu mir unter 033 75 52 73 60. Da, wo Sie jetzt unterwegs sind, eine gute, eine unfallfreie Fahrt. Damit ist es 3:03 an diesem Donnerstag, dem 1. Oktober und dem wirklich allerersten Donnerstag in diesem Monat. Und damit Zeit für TH-Themen und mit ganz tollen Gästen bei mir im Studio. Bei mir sind Karin Schmidt, Leitung International Office an der TH Wildau und Farina Runge vom Familienbarett hier aus Wildau. Und wir sprechen über dieses tolle Fest Wildau verbindet am 11. November und machen gleich neugierig auf dieses fantastische, schöne Fest hier in Wildau bei Radio SKW und Susanne Morgen.

0: One Republic mit Sunshine um 9.36 Uhr.
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0: Und ich freue mich sehr, es ist Zeit für TH-Themen und das heute mit Carina Schmidt, Karin Schmidt von der Leitung Internet Office. Ich komme schon ganz durcheinander bei euch, ne?
2: Carina ist auch schön.
0: Carina ist so wie Karin, Karin Schmidt, so, Leitung International Office und Farina Runge vom Familienbeirat. Schön, dass ihr da seid und wir wollen wirklich aber ein ganz wundervolles, tolles Fest reden, nämlich Wildau verbindet. Am 11. November ist es soweit. Was erwartet denn Besucherinnen und Besucher? Worauf kann man sich freuen?
3: Wir bemühen uns wirklich sehr, ein Fest zu organisieren und zu planen, bei dem es ganz viel um Begegnung und Erleben und gegenseitigen Austausch geht. Und wir sind ja in der im Lok 21, in der großen Halle. Und dort wird es ganz viele verschiedene Stationen geben, an denen man Vielfalt entdecken und erleben kann und vor allem auch anfassen kann. Und in dem es hoffentlich einen Ort gibt und der wir, ja, wir einen Ort schaffen können, in dem Fragen offen und ehrlich gestellt werden können und beantwortet werden und in dem man keine Scheu und Angst haben muss, vielleicht auch was falsch zu machen, sondern in dem man einfach entdecken kann und erleben kann und ja, so ein bisschen die Hemmungen fallen lassen kann.
0: Ich glaube, das ist in diesen Zeiten wirklich ganz wichtig, dass man da so einen Raum wirklich mal schafft. Wir hatten ja schon vorhin diese offenen Räume und ich glaube, das ist auch nochmal so ein ganz besonderer Moment, dass man sagt, wir, genau, dieses Fragen stellen, kommt ins Gespräch, ganz unkompliziert. Jetzt wollen wir ein bisschen konkreter werden. Zum Beispiel habe ich gesehen, es gibt eine begehbare Stadtkarte von Wildau. Ist dem so? Beziehungsweise was ist damit geplant? Womit oder was hat es damit auf sich?
3: Genau, das ist so. Das begrüßt quasi euch BesucherInnen, wenn ihr zu der Veranstaltung kommt, direkt am Eingang. Und da kann jeder erstmal gucken, wo er eigentlich wohnt. Das ist immer ganz toll. Gerade Kinder freuen sich eigentlich immer sehr darüber, auch zu gucken, da ist mein Haus, da ist mein Garten.
0: Oh, Erwachsene aber auch, oder?
3: Da ist die Schule. Ja, alle. Und wir versuchen damit eigentlich den ersten Ort der Begegnung zu schaffen, an dem man vielleicht auch seinen Nachbarn oder seine Nachbarin mal trifft oder mal sieht, wer eigentlich so in der eigenen Umgebung wohnt und schöne Orte findet. Und abseits der Plane gibt es dann rechts und links davon noch verschiedene Angebote, zum Beispiel so eine Art schwarzes Brett für Begegnungsmöglichkeiten, wo man eben Dinge teilen kann, an denen andere gerne teilnehmen können. Und es wird auch einen Kulturreisepass geben, den man sich mitnehmen und erstellen kann, der einen dann durch die gesamte Veranstaltung führt sozusagen und an die unterschiedlichen Stationen begleitet. Auch ganz toll mit verschiedenen Stempelangeboten und
0: also viel Spaß. Mitmachaktion sozusagen. Na, toll. Und ihr rollt auch einen roten Teppich aus.
3: Wir rollen den roten Teppich aus.
0: Nicht irgendeinen, sondern den roten Teppich.
3: Okay. Genau, aber bei uns laufen dann nicht irgendwelche Promis über den roten Teppich, sondern wir möchten den roten Teppich nutzen, um ganz viele verschiedene Personen und ihre Herkunft eben zu zeigen. Und das ist eine Art Potpourri der Vielfalt, die auf diesem roten Teppich präsentiert oder gezeigt wird. Und wir möchten eben versuchen, sowohl Trachten und Festkleider aus verschiedenen Ländern zu zeigen, als auch wirklich historische Kleidung aus dem Wildauer Alltag, wie früher zum Beispiel Personen aussahen, die hier in verschiedenen Bereichen gearbeitet haben und wie zum Beispiel heute die Uniformen aussehen. Und die Studierenden, viele Studierenden und Mitarbeitenden der TH bringen zum Beispiel Kleidung mit, die sie traditionell zu Festen in ihren Kulturen tragen. Und es geht wirklich darum, dass die Leute, die diese traditionelle Kleidung dann anhaben, auch durch die Veranstaltung sich bewegen und man Fragen stellen kann, anfassen kann, sich unterhalten kann.
0: Aber es ist ein toller Laufsteg. Also ich finde, weil du gesagt hast, so keine Prominenten, aber dann sind ja Wildauer die Stars und die Kulturen sind ja die Stars im Grunde genommen dann da genau. Auf dem Laufsteg. Ne? Und es gibt, liebe Karin, ein Kochbuch. Ein tolles Kochbuch. Oh,
2: ja.
0: Jetzt bitteschön.
2: Ja, jetzt muss mich Susanne gleich bremsen, weil ich so begeistert davon bin.
0: Auf gar keinen Fall.
2: Genau, also die Grundidee ist, wir hatten das ja schon gesagt, wir haben immer diese internationalen Nachmittage, wo wir auch sehr viel, oder die Studierenden und Mitarbeiter, sehr viele unterschiedliche Speisen aus unterschiedlichen Regionen vorbereiten. Und auf dieser Idee basierend, wir haben dann irgendwann gedacht, das ist so schade, wir müssen das eigentlich mal festhalten. Und jetzt kommt ja unser 35-jähriges Bestehen der TH Wilder dazu. Also haben wir gedacht, okay, 35 Jahre, 35 Rezepte aus 35 Ländern.
0: Oh, wow.
2: Genau. Und es ist halt nicht nur ein Rezeptbuch in dem Sinne, sondern es gibt dann jede Person, die sozusagen ein Rezept beiträgt, stellt sich auch kurz vor und ihren Bezug zu Wildau. Und dann sagt die Person auch nochmal, warum sie dieses Gericht ausgewählt hat und warum das für sie etwas Besonderes bedeutet. Ja, also es ist viel mehr als nur ein Kochbuch, sondern es ist auch, finde ich, also es ist teilweise sehr emotional, was die Menschen einfach schreiben über sie selbst und was Wildau für sie bedeutet oder auch was das Gericht für sie bedeutet, gerade wenn sie vielleicht nicht zu Hause sind und dass man über diese Gerichte dann wieder so ein Stück Erinnerung und Heimat herstellen kann. Hm. Ja, das wird, also ich lese gerade Korrektur, ja, aber der Plan ist natürlich, dass das am 11.11. fertig ist, dass wir das dann haben und dass man das vielleicht gegen Spenden Basis dann einfach auch genießen kann, nachkochen kann. Es wird zweisprachig sein, Deutsch-Englisch.
0: Auf 35 Seiten oder mehr?
2: Mehr. Wir haben uns schon ein bisschen mehr Platz und Zeit genommen. Ja. Aber da freue ich mich drauf. Ich finde, das zeigt sehr schön, wie vielfältig unsere Hochschule ist. Und also ich hoffe, dass viele, die jetzt zuhören, also auch damit sehr viel Freude haben. So viel Freude, wie ich jetzt schon habe, obwohl es noch nicht erschienen ist.
0: Genau, und das wird es dann aber am 11.11. eben auch geben zum wunderbaren
2: Fest. Ja, also Daumen drücken, dass wir das auch wirklich schaffen. Also, genau. Aber das ist definitiv der Plan, ja.
0: Sehr schön. Ich würde sagen, wir reden gleich mehr über Wildau verbindet mit meinen Gästen heute zu den TH-Themen bei Radio SKW.

0: 16 Minuten vor 10.
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0: Ein letztes Mal heute zu den TH-Themen. Karin Schmidt, Leitung International Office an der TH Wildau, und Farina Runge aus dem Familienbeirat aus der Stadt Wildau hier. Und wir reden über Wildau verbindet, ein tolles Fest am 11.11. hier bei uns in Wildau. Und ich glaube, das funktioniert auch wirklich, wenn ganz viele immer mitmachen, sich beteiligen. Und ich glaube, ihr habt eine ganz tolle Kooperation mit dabei, ne?
2: Genau, wir haben noch eine Kooperation mit der Witthöft-Schule, über die freuen wir uns sehr. Die ist dabei mit einer AG, Web and Socials heißt die AG, von der Frau Schumacher. Und die SchülerInnen, die bereiten gerade ein großes Graffiti vor zum Thema Wildau verbindet und werden das dann präsentieren und ausstellen und auch noch fertigstellen vor Ort. Und das wird ganz tolle Mitmachangebote um dieses Graffiti drumherum auch geben. Und da freuen wir uns sehr, dass die Schule mit dabei ist und auch dieses Zeichen mitsetzt für Wildau.
0: Woran würdet ihr an dem Abend des 11. November erkennen, das war ein großer Erfolg?
2: Wenn sich, glaube ich, alle am Ende von der Veranstaltung wohl und willkommen gefühlt haben, würde ich sagen. Das ist auf jeden Fall ein großes Ziel. Und wenn man das Gefühl hat, man hat wieder Lust bekommen, Wildau mehr zu entdecken und mehr kennenzulernen. Was sagst du, Karin?
3: Ja, das kann ich nur unterstreichen. Also erstmal wünschen wir uns natürlich, dass viele Menschen auch den Weg dahin finden, weil feiern kann man nur gemeinsam. Das heißt, wir hoffen uns auch, dass viele dieses neue Format vielleicht ausprobieren wollen und annehmen. Ja, und dass es dann zu vielen Begegnungen kommt, genau, wie Farina schon gesagt hat.
0: Ja. Und man merkt es ja euch förmlich an, die Vorfreude schon jetzt an dem Gesamtprojekt, was da so entsteht, das ist also nicht nur ein Ziel, sondern ja auch so ein Weg. Was habt ihr denn so bisher mitgenommen oder vielleicht sagen wir mal gelernt auf diesem Weg hin zu diesem Fest?
3: Ja, zum einen, ich glaube, es hat die Netzwerke von der Hochschule in die Stadt noch mal vertieft, also dass wir hier jetzt gemeinsam stehen. Wir kannten uns vorher nicht.
0: Okay.
3: Also ich habe ganz viele neue Leute kennengelernt und ich glaube, Leute untereinander haben sie auch kennengelernt. Also so, dass schon die Netzwerkarbeit innerhalb Wildau sich definitiv intensiviert hat, was ich sehr, sehr schön finde. Also allein der Weg dahin war für mich schon ein Gewinn. Ich weiß nicht, Farina, möchtest du da noch was zu sagen?
2: Ja, dem stimme ich total zu. Also ich habe auch das Gefühl, noch mal viel mehr kennengelernt zu haben, wie viele engagierte Akteure es eigentlich in Wildau gibt, die zusammen ganz tolle Ideen haben und sich schön ergänzen und auch bestärken können. Und ich habe auch das Gefühl, es gibt sehr viele Verbindungen, die sich bereits geschlossen haben über diese Veranstaltung hinaus und die zu ganz tollen Dingen für Wildau führen werden. Da bin ich mir ganz sicher. Da ist schon einiges in Arbeit und das wird toll.
3: Ja. Ja, und das muss ich jetzt auch nochmal sagen, also uns unterstützen ganz, ganz viele Menschen und auch Unternehmen und Vereine und sowas, die wir hier jetzt in der Sendung nicht alle nennen können. Ja?
0: Ja.
3: Aber das ist einfach ganz großartig, die Stadt Wildau unterstützt uns ja auch. Der Besitzer der Lok 21 lässt uns da feiern, also es gibt ganz, ganz, ganz viele Leute, der KJV, also es ist eine ganz große Gruppe an Tätigen und es ist letztendlich alles so von bottom-up getragen, einfach von Interesse und Begeisterung an der Idee, und das ist super schön zu sehen.
0: Mhm. Das heißt tatsächlich, dass man auch so in diesem Organisationsteam ja auch irgendwo da zusammen wächst. Verändert sich das dann auch so ein bisschen, das Miteinander, wenn man so ein Projekt gemeinsam trägt?
2: Also den Familienbeirat zum Beispiel, den gibt es ja noch nicht so lange und ich habe das Gefühl, das war ein ganz toller Einstieg für uns, über den ich sehr dankbar bin, dass wir auch mit ins Boot geholt wurden. Und ich habe schon das Gefühl, am Anfang lernt man sich ja erstmal kennen und wir haben auch dann in unseren Treffen erstmal Vorstellungsrunden gemacht, wer wir eigentlich alle sind. Und jetzt habe ich aber das Gefühl, erstmal immer wieder aufs Neue, genau. Und jetzt habe ich langsam das Gefühl, man trifft ja die Leute dann auch in der Stadt oder unterwegs. Ja. Jetzt habe ich wirklich das Gefühl, man kennt sich einfach schon und man weiß, den anderen einzuschätzen. Man weiß, wo man auch an den Türen klopfen kann, um andere Dinge anzusprechen. Und das ist ganz, ganz bereichernd und toll und davon lebt die Stadt auch.
3: Ja, und ich würde sagen, das eine sind halt die Netzwerke zwischen der Hochschule und der Stadt. Und das andere ist es natürlich auch, ich hatte das ja schon gesagt, ich stehe zwar jetzt hier vom International Office, aber es gibt halt ganz viele andere innerhalb der Hochschule aus unterschiedlichen Bereichen, die auch mitmachen. Und auch diese Zusammenarbeit mit Kolleginnen aus Bereichen, mit denen man vielleicht normalerweise gar nicht so viel zu tun hat, aber jetzt durch diese gemeinsame Gestaltung des Festes, das ist natürlich auch was sehr Schönes. Also das hat sich auch nochmal gestärkt innerhalb der Hochschule.
0: Jetzt blicken wir mal auf den Abend vom 11.11. Ihr habt alles gut überstanden, seid am Zusammenpacken. Gibt es vielleicht so einen Satz, den ihr gerne umfassend über den Tag sagen wollen würdet, so in der Bilanz schon, was euch vielleicht so wünscht?
3: Also ich würde mich total freuen, wenn Leute am Ende des Tages dann so einfach kommen und sagen, können wir das nächstes Jahr wieder machen? Ja, ja, das wäre für mich natürlich ein schönes, oder für uns, glaube ich, alle ein schönes Zeichen, wenn das Format gut ankommt.
2: Ja, wenn die Leute am Ende sagen, sie haben sich wohlgefühlt, sicher gefühlt, willkommen gefühlt und vielleicht auch mehr angekommen in Wildau, habe ich das Gefühl. Oder wenn sie vielleicht auch sagen, jetzt habe ich Wildau noch mal von einer ganz anderen Seite verstanden.
0: Ja, und Dinge daraus dann auch entstehen können, ne? Dass das sozusagen so ein Anfang eigentlich eher ist, ne? Als dass man am Ende sagt, so, das war's, ne?
2: Ich habe da noch eine Idee, müssten die Leute am Ende vielleicht noch sagen. Ja. Das fände ich auch richtig toll.
0: Okay, sehr schön. Ich wünsche euch für diese letzten Meter der Vorbereitung viel Kraft, viel Zuversicht, weiter ein gutes Zusammenwachsen. Danke sehr fürs Neugierigmachen. Wildau verbindet am 11.11. Nachmittag geht's los, ab 15 Uhr. Habe ich das richtig gesehen?
3: 11.11. 15 Uhr bis 19 Uhr dann. Ja, aber wer vorher noch mal an die TH Wildau kommen will, wir haben auch eine ganz tolle Ausstellung im Moment da, Orte der Demokratie. Und also im Moment sind auch schöne Sachen. Andererseits, du wirst ja auch die Veranstaltung, glaube ich, moderieren am 28.10. Genau. Also auch vor dem 11.11. lohnt sich ein Weg auf den Campus.
0: Es ist schön, dass wir zum Ende der TH-Themen noch mal den Brückenschlag zur TH geschaffen haben. Aber ich danke sehr für wirklich neugierig machen und eine tolle Veranstaltung, die uns alle hier zusammenbringen wird und worauf wir uns auch wirklich freuen können. Vielen Dank an Karin Schmidt von der Leitung International Office und Farina Runge vom Familienbeirat.
2: Dankeschön.
0: Danke. Und wie immer gibt es natürlich dieses Gespräch zum Nachhören bei uns unter radio-skw.de und auch unserem Spotify-Account.

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12: Mit Susanne Trotzki. Das Deutschlandticket wird ab Januar teurer, und zwar um 3,80 Euro. Das hat der zuständige Koordinierungsrat entschieden. Damit kostet das Nahverkehrsticket dann 66,80 Euro. Bund und Länder finanzieren das Deutschlandticket derzeit mit jeweils 1,5 Milliarden Euro jährlich. Der Fahrschein ist bundesweit im Nah- und Regionalverkehr gültig. Im Einzelhandel in Brandenburg und Berlin kommt es heute zu Streiks. Die Gewerkschaft Verdi will damit den Druck in den Tarifverhandlungen erhöhen. Besonders wichtig ist der Gewerkschaft, dass der Einstiegslohn ausnahmslos auf 14,90 Euro steigt. Die nächste Verhandlungsrunde findet in einer Woche statt. Volkswagen hat eine Reihe von Tarifverträgen gekündigt. Wie der Autokonzern mitgeteilt hat, ist der Schritt nötig, um Kosten zu sparen. Nach Angaben der Gewerkschaft IG Metall handelt es sich um 10 Tarifverträge, darunter auch den Manteltarifvertrag. Betroffen sei unter anderem die Regelung, wonach Beschäftigte zwischen zusätzlichen freien Tagen oder Geld wählen können. Die Gewerkschaft und der Betriebsrat kündigten Widerstand gegen die Pläne der Konzernführung an. Möglich wären Streiks. VW treibt bereits ein umfassendes Sparprogramm voran. Mehrere Produktionsstandorte könnten schließen, auch in Deutschland. Der Berliner linke Abgeordnete Kocak gibt seinen Sitz im Innenausschuss des Bundestags ganz auf. Er wolle nicht, dass seine Parteikolleginnen und Kollegen in der wichtigen parlamentarischen Arbeit zusätzlich belastet werden, teilte er mit. Nach Diskussionen über seine Kontakte zur Familie Remo erklärte Kocak, er sei im Umgang mit diesen Kontakten seinem eigenen Selbstverständnis nicht gerecht geworden. Er hatte seine Ausschusstätigkeit wegen der Vorwürfe bereits ruhen lassen. Im US-Bundesstaat Tennessee darf die erste geplante Hinrichtung einer Frau seit mehr als 200 Jahren vollstreckt werden. Das oberste US-Gericht gab im Fall Christa Pike einem Eilantrag statt und setzte damit den von einer unteren Instanz verhängten Vollstreckungsstopp außer Kraft. Die heute 50-Jährige wurde 1996 für den Mord an einer damals 19-jährigen Bekannten zum Tode verurteilt. Pike war zum Tatzeitpunkt 18 Jahre alt. Pike ist nach Angaben der offiziellen Webseite der Regierung von Tennessee die einzige Frau, die derzeit im Todestrakt des US-Bundesstaats eine Strafe verbüßt. Sie wäre laut der Forschungseinrichtung Cornell Center on the Death Penalty Worldwide die erste Frau, die seit 1819 in Tennessee hingerichtet wird. Die westliche Ringbahn wird heute Abend gesperrt. Zwischen Hainsee und Beuße-Straße fahren ab 22 Uhr keine S-Bahn mehr. Grund sind die Arbeiten für den Neubau an der Westendbrücke sowie die Vorbereitung für die Wiederinbetriebnahme der Siemensbahn. Die Sperrung bleibt bis Montag früh um 5 Uhr. Dafür fahren Busse, die allerdings nicht am Westkreuz halten.
0: Soweit das Neueste aus der Radio SKW Nachrichtenredaktion. 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
3: Mit Jörg Trotzki. Am BER ist ein neues System zur Drohnenerkennung in Betrieb genommen worden. Die Flugsicherung könne damit Drohnen im An- und Abflugbereich frühzeitig erkennen, heißt es vom Bundesverkehrsministerium. Über Sicherheitsmaßnahmen wie das Abfangen von Drohnen oder ihren Abschuss entscheiden aber weiterhin die zuständigen Sicherheitsbehörden, heißt es weiter. Bei dem neuen System gehe es nur um den technischen Aspekt. Der BER gilt als stark gefährdet. So wurden im ersten Halbjahr rund 30 Drohnen gesichtet, durchschnittlich also eine pro Woche. Berlin soll sich auch ohne Brandenburg um die Expo 2035 bewerben. Wenn Brandenburg keine gemeinsame Initiative wolle, müsse Berlin die Bewerbung eben für sich vorantreiben, sagte Wirtschaftssenatorin Franziska Giffey. Brandenburg und Ministerpräsident Dietmar Woidke halten sich bisher bedeckt. Gleichwohl befürworten ja einzelne Regionen im Speckgürtel und auch Wirtschaftsverbände eine Expo gern mit Berlin. Zuletzt war der Standort Schönefeld im Gespräch. In Potsdam gilt ab heute eine Verpackungssteuer. Konkret werden nun 50 Cent auf Einwegverpackungen und Becher erhoben. Auf Plastikgabeln und Co. werden 20 Cent fällig. Branchenverbände hatten versucht, die Verpackungssteuer zu verhindern. Sie bezweifeln, dass diese zu weniger Müll von Plastikbesteck und Papptellern führt. Die Zahl der Arbeitslosen hier in Brandenburg und Berlin ist im September leicht gesunken. Grund sei die übliche Herbstbelebung, heißt es. Gleichwohl waren in Berlin weit über 220.000 Menschen erwerbslos registriert, was einer Quote von 10,4% entspricht. Und in Brandenburg waren im September rund 86.000 Erwerbslose gemeldet. Das entspricht einer Quote von 6,3%.
2: Soweit das Neueste aus der Radio SKW Nachrichtenredaktion.

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11: Mit Susanne Trotzki. In Deutschland ist um Mitternacht ein neuer Tankrabatt in Kraft getreten. Bis Ende Dezember sinken die Steuersätze auf Benzin und Diesel um jeweils rund 17 Cent pro Liter. Nach Angaben verschiedener Online-Portale sind die Durchschnittspreise für Benzin und Diesel um bis zu 15 Cent pro Liter schon abgesackt. Laut dem ADAC kostete das Superbenzin E10 an einigen Tankstellen, zum Beispiel in Berlin, schon weniger als 2 Euro. Ob der Tankrabatt vollständig an die Verbraucher weitergegeben wird, muss sich aber erst noch zeigen. Die Mineralölkonzerne sind dazu gesetzlich nicht verpflichtet. Bund und Länder rechnen durch den Tankrabatt bis Ende des Jahres mit rund 2,5 Milliarden Euro weniger Steuereinnahmen. In Potsdam gilt eine neue kommunale Verpackungssteuer. Auf Einwegbecher und Essensschalen wird eine Gebühr von 50 Cent erhoben. Bei Einwegbesteck werden 20 Cent fällig. Die brandenburgische Landeshauptstadt will so den Verpackungsmüll reduzieren und Mehrweg attraktiver machen. Sogenannte To-Go-Angebote dürften dadurch teurer werden. Cafés, Restaurants, Bäckereien und Tankstellen haben angekündigt, die anfallenden Kosten auf die Endverbraucher umzulegen. Die Behörden der Vereinigten Arabischen Emirate ermitteln, was genau in der Fly-Dubai-Maschine passiert ist. Staatsmedien zufolge hat der Generalstaatsanwalt ein spezielles Team dafür eingesetzt. Die Ermittler sollen auch klären, ob es sich um einen versuchten Terroranschlag gehandelt hat. Davon geht die israelische Regierung aus. Verteidigungsminister Katz sagte, es sei das Ziel gewesen, das Flugzeug zum Absturz zu bringen. Nach Angaben aus Tel Aviv soll einer der Piloten auf den anderen eingestochen haben, bevor er von Passagieren überwältigt werden konnte. Der Flug war auf dem Weg von Dubai nach Tel Aviv. Israelischen Medien zufolge waren fast alle Passagiere Israelis. In Frankreich wird weiter an Schulen protestiert. Verschiedene Schülergewerkschaften haben dazu aufgerufen. Sie fordern massive Finanzmittel, um die Bildung zu verbessern. Die Proteste laufen schon seit mehreren Tagen. Dabei kam es an einigen Orten auch zu gewaltsamen Ausschreitungen. Einzelne Protestierende zündeten Feuer an, bauten Barrikaden und beschossen die Sicherheitskräfte mit Feuerwerkskörpern. Mehr als 80 Polizisten sowie rund 120 Schüler und Lehrer wurden verletzt. Im US-Bundesstaat Tennessee ist die erste geplante Hinrichtung einer Frau seit über 200 Jahren gescheitert. Nach Angaben ihrer Verteidiger hatte die Vollstreckung der Todesstrafe nicht geklappt. Demnach hat die Verurteilte Krista Pike auch nach der Verabreichung zweier Giftspritzen noch gelebt und wurde in ein Krankenhaus gebracht. Die 50-jährige Pike war 1996 für den Mord an einer Klassenkameradin zum Tode verurteilt worden. Der Fall hatte Bezüge zum Satanismus und erregte große Aufmerksamkeit in den USA. Pike war zum Tatzeitpunkt 18 Jahre alt.
10: Soweit das Neueste aus der Radio SKW Nachrichtenredaktion. 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
2: Mit Jörg Trotzki. Die Inflationsrate in Brandenburg und Berlin ist im September deutlich gestiegen. Sie lag bei 3,4% in Berlin, in Brandenburg bei 3,6%, teilten die Statistiker mit. Vor allem die deutlichen Preissprünge an den Tankstellen haben die Inflationsrate nach oben getrieben. Ob daran der seit Mitternacht geltende Tankrabatt etwas ändern wird, wird derzeit bezweifelt, weil der Rabatt auch in früheren Fällen nicht 1:1 an den Kunden durchgereicht wurde. Gleichwohl seien Preise für Nahrungsmittel, Milchprodukte beispielsweise, im September leicht zurückgegangen, so die Statistiker weiter. Die Jugendamtsarbeit in Teltow-Fläming soll überprüft werden. Grund sind Beschwerden, dass sich nahezu 200 Anträge beim Jugendamt angehäuft hatten. Als Ursache werden hier Personalprobleme genannt. Dennoch sei die Leitung erst durch den offenen Brief eines Familienbündnisses auf die Situation aufmerksam gemacht worden, heißt es weiter. Und auch wenn inzwischen ein Großteil der angestauten Anträge abgearbeitet worden ist, soll die Jugendamtsarbeit in Teltow-Fläming nun extern unter die Lupe genommen werden, damit die Abläufe schlanker und transparenter werden, versicherte Landrätin Cornelia Wählern. Die Berliner Linke geht wegen eines Social-Media-Beitrags juristisch gegen Brandenburgs Innenminister Jan Redmann vor. Der CDU-Politiker hatte sich auf seinem offiziellen Instagram-Kanal nach dem Sieg der Linken bei der Berliner Abgeordnetenhauswahl besorgt geäußert. Die Berliner Linke sieht dadurch ihr Recht auf Chancengleichheit im politischen Wettbewerb verletzt. Auch gegen andere Unionspolitiker geht die Linke ja bereits vor. So hatten Bundeswirtschaftsministerin Katharina Reich und Bundesinnenminister Alexander Dobrindt der Linken Antisemitismus und Nähe zu kriminellen Clans vorgeworfen.
1: Soweit das Neueste aus der Radio SKW Nachrichtenredaktion.

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8: Mit Susanne Trotzki. In Deutschland ist um Mitternacht ein neuer Tankrabatt in Kraft getreten. Bis Ende Dezember sinken die Steuersätze auf Benzin und Diesel um jeweils rund 17 Cent pro Liter. Nach Angaben verschiedener Online-Portale sind die Durchschnittspreise für Benzin und Diesel um bis zu 15 Cent pro Liter schon abgesackt. Laut dem ADAC kostete das Superbenzin E10 an einigen Tankstellen, zum Beispiel in Berlin, schon weniger als 2 Euro. Ob der Tankrabatt vollständig an die Verbraucher weitergegeben wird, muss sich aber erst noch zeigen. Die Mineralölkonzerne sind dazu gesetzlich nicht verpflichtet. Bund und Länder rechnen durch den Tankrabatt bis Ende des Jahres mit rund 2,5 Milliarden Euro weniger Steuereinnahmen. In Potsdam gilt eine neue kommunale Verpackungssteuer. Auf Einwegbecher und Essensschalen wird eine Gebühr von 50 Cent erhoben. Bei Einwegbesteck werden 20 Cent fällig. Die brandenburgische Landeshauptstadt will so den Verpackungsmüll reduzieren und Mehrweg attraktiver machen. Sogenannte To-Go-Angebote dürften dadurch teurer werden. Cafés, Restaurants, Bäckereien und Tankstellen haben angekündigt, die anfallenden Kosten auf die Endverbraucher umzulegen. Die Behörden der Vereinigten Arabischen Emirate ermitteln, was genau in der Fly-Dubai-Maschine passiert ist. Staatsmedien zufolge hat der Generalstaatsanwalt ein spezielles Team dafür eingesetzt. Die Ermittler sollen auch klären, ob es sich um einen versuchten Terroranschlag gehandelt hat. Davon geht die israelische Regierung aus. Verteidigungsminister Katz sagte, es sei das Ziel gewesen, das Flugzeug zum Absturz zu bringen. Nach Angaben aus Tel Aviv soll einer der Piloten auf den anderen eingestochen haben, bevor er von Passagieren überwältigt werden konnte. Der Flug war auf dem Weg von Dubai nach Tel Aviv. Israelischen Medien zufolge waren fast alle Passagiere Israelis. In Frankreich wird weiter an Schulen protestiert. Verschiedene Schülergewerkschaften haben dazu aufgerufen. Sie fordern massive Finanzmittel, um die Bildung zu verbessern. Die Proteste laufen schon seit mehreren Tagen. Dabei kam es an einigen Orten auch zu gewaltsamen Ausschreitungen. Einzelne Protestierende zündeten Feuer an, bauten Barrikaden und beschossen die Sicherheitskräfte mit Feuerwerkskörpern. Mehr als 80 Polizisten sowie rund 120 Schüler und Lehrer wurden verletzt. Im US-Bundesstaat Tennessee ist die erste geplante Hinrichtung einer Frau seit über 200 Jahren gescheitert. Nach Angaben ihrer Verteidiger hatte die Vollstreckung der Todesstrafe nicht geklappt. Demnach hat die Verurteilte Krista Pike auch nach der Verabreichung zweier Giftspritzen noch gelebt und wurde in ein Krankenhaus gebracht. Die 50-jährige Pike war 1996 für den Mord an einer Klassenkameradin zum Tode verurteilt worden. Der Fall hatte Bezüge zum Satanismus und erregte große Aufmerksamkeit in den USA. Pike war zum Tatzeitpunkt 18 Jahre alt.
7: Soweit das Neueste aus der Radio SKW Nachrichtenredaktion. 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

0: Flugsicherungen könne damit Drohnen im An- und Abflugbereich frühzeitig erkennen, heißt es vom Bundesverkehrsministerium. Über Sicherheitsmaßnahmen wie das Abfangen von Drohnen oder ihren Abschuss entscheiden aber weiterhin die zuständigen Sicherheitsbehörden, heißt es weiter. Bei dem neuen System gehe es nur um den technischen Aspekt. Der BER gilt als stark gefährdet. So wurden im ersten Halbjahr rund 30 Drohnen gesichtet, durchschnittlich also eine pro Woche. Berlin soll sich auch ohne Brandenburg um die Expo 2035 bewerben. Wenn Brandenburg keine gemeinsame Initiative wolle, müsse Berlin die Bewerbung eben für sich vorantreiben, sagte Wirtschaftssenatorin Franziska Giffey. Brandenburg und Ministerpräsident Dietmar Woidke halten sich bisher bedeckt. Gleichwohl befürworten ja einzelne Regionen im Speckgürtel und auch Wirtschaftsverbände eine Expo gern mit Berlin. Zuletzt war der Standort Schönefeld im Gespräch. In Potsdam gilt ab heute eine Verpackungssteuer. Konkret werden nun 50 Cent auf Einwegverpackungen und Becher erhoben. Auf Plastikgabeln und Co. werden 20 Cent fällig. Branchenverbände hatten versucht, die Verpackungssteuer zu verhindern. Sie bezweifeln, dass diese zu weniger Müll von Plastikbesteck und Papptellern führt. Die Zahl der Arbeitslosen hier in Brandenburg und Berlin ist im September leicht gesunken. Grund sei die übliche Herbstbelebung, heißt es. Gleichwohl waren in Berlin weit über 220.000 Menschen erwerbslos registriert, was einer Quote von 10,4% entspricht. Und in Brandenburg waren im September rund 86.000 Erwerbslose gemeldet. Das entspricht einer Quote von 6,3%.
1: Soweit das Neueste aus der Radio SKW Nachrichtenredaktion.

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2: Mit Susanne Trotzki. In Deutschland ist um Mitternacht ein neuer Tankrabatt in Kraft getreten. Bis Ende Dezember sinken die Steuersätze auf Benzin und Diesel um jeweils rund 17 Cent pro Liter. Nach Angaben verschiedener Online-Portale sind die Durchschnittspreise für Benzin und Diesel um bis zu 15 Cent pro Liter schon abgesackt. Laut dem ADAC kostete das Superbenzin E10 an einigen Tankstellen, zum Beispiel in Berlin, schon weniger als 2 Euro. Ob der Tankrabatt vollständig an die Verbraucher weitergegeben wird, muss sich aber erst noch zeigen. Die Mineralölkonzerne sind dazu gesetzlich nicht verpflichtet. Bund und Länder rechnen durch den Tankrabatt bis Ende des Jahres mit rund 2,5 Milliarden Euro weniger Steuereinnahmen. In Potsdam gilt eine neue kommunale Verpackungssteuer. Auf Einwegbecher und Essensschalen wird eine Gebühr von 50 Cent erhoben. Bei Einwegbesteck werden 20 Cent fällig. Die brandenburgische Landeshauptstadt will so den Verpackungsmüll reduzieren und Mehrweg attraktiver machen. Sogenannte To-Go-Angebote dürften dadurch teurer werden. Cafés, Restaurants, Bäckereien und Tankstellen haben angekündigt, die anfallenden Kosten auf die Endverbraucher umzulegen. Die Behörden der Vereinigten Arabischen Emirate ermitteln, was genau in der Fly-Dubai-Maschine passiert ist. Staatsmedien zufolge hat der Generalstaatsanwalt ein spezielles Team dafür eingesetzt. Die Ermittler sollen auch klären, ob es sich um einen versuchten Terroranschlag gehandelt hat. Davon geht die israelische Regierung aus. Verteidigungsminister Katz sagte, es sei das Ziel gewesen, das Flugzeug zum Absturz zu bringen. Nach Angaben aus Tel Aviv soll einer der Piloten auf den anderen eingestochen haben, bevor er von Passagieren überwältigt werden konnte. Der Flug war auf dem Weg von Dubai nach Tel Aviv. Medien zufolge waren fast alle Passagiere Israelis. In Frankreich wird weiter an Schulen protestiert. Verschiedene Schülergewerkschaften haben dazu aufgerufen. Sie fordern massive Finanzmittel, um die Bildung zu verbessern. Die Proteste laufen schon seit mehreren Tagen. Dabei kam es an einigen Orten auch zu gewaltsamen Ausschreitungen. Einzelne Protestierende zündeten Feuer an, bauten Barrikaden und beschossen die Sicherheitskräfte mit Feuerwerkskörpern. Mehr als 80 Polizisten sowie rund 120 Schüler und Lehrer wurden verletzt. Im US-Bundesstaat Tennessee ist die erste geplante Hinrichtung einer Frau seit über 200 Jahren gescheitert. Nach Angaben ihrer Verteidiger hatte die Vollstreckung der Todesstrafe nicht geklappt. Demnach hat die Verurteilte Krista Pike auch nach der Verabreichung zweier Giftspritzen noch gelebt und wurde in ein Krankenhaus gebracht. Die 50-jährige Pike war 1996 für den Mord an einer Klassenkameradin zum Tode verurteilt worden. Der Fall hatte Bezüge zum Satanismus und erregte große Aufmerksamkeit in den USA. Pike war zum Tatzeitpunkt 18 Jahre alt.
1: Soweit das Neueste aus der Radio SKW Nachrichtenredaktion. 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

0: Und Hedda Fleming soll überprüft werden. Grund sind Beschwerden, dass sich nahezu 200 Anträge beim Jugendamt angehäuft hatten. Als Ursache werden hier Personalprobleme genannt. Dennoch sei die Leitung erst durch den offenen Brief eines Familienbündnisses auf die Situation aufmerksam gemacht worden, heißt es weiter. Und auch wenn inzwischen ein Großteil der angestauten Anträge abgearbeitet worden ist, soll die Jugendamtsarbeit in Teltow Fleming nun extern unter die Lupe genommen werden, damit die Abläufe schlanker und transparenter werden, versicherte Landrätin Cornelia Wählern. Die Berliner Linke geht wegen eines Social-Media-Beitrags juristisch gegen Brandenburgs Innenminister Jan Redmann vor. Der CDU-Politiker hatte sich auf seinem offiziellen Instagram-Kanal nach dem Sieg der Linken bei der Berliner Abgeordnetenhauswahl besorgt geäußert. Die Berliner Linke sieht dadurch ihr Recht auf Chancengleichheit im politischen Wettbewerb verletzt. Auch gegen andere Unionspolitiker geht die Linke ja bereits vor. So hatten Bundeswirtschaftsministerin Katharina Reich und Bundesinnenminister Alexander Dobrindt der Linken Antisemitismus und Nähe zu kriminellen Clans vorgeworfen.
1: Soweit das Neueste aus der Radio SKW Nachrichtenredaktion.

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0: Mit Susanne Trotzki. In Deutschland ist um Mitternacht ein neuer Tankrabatt in Kraft getreten. Bis Ende Dezember sinken die Steuersätze auf Benzin und Diesel um jeweils rund 17 Cent pro Liter. Nach Angaben verschiedener Online-Portale sind die Durchschnittspreise für Benzin und Diesel um bis zu 15 Cent pro Liter schon abgesackt. Laut dem ADAC kostete das Superbenzin E10 an einigen Tankstellen, zum Beispiel in Berlin, schon weniger als 2 Euro. Ob der Tankrabatt vollständig an die Verbraucher weitergegeben wird, muss sich aber erst noch zeigen. Die Mineralölkonzerne sind dazu gesetzlich nicht verpflichtet. Bund und Länder rechnen durch den Tankrabatt bis Ende des Jahres mit rund 2,5 Milliarden Euro weniger Steuereinnahmen. In Potsdam gilt eine neue kommunale Verpackungssteuer. Auf Einwegbecher und Essensschalen wird eine Gebühr von 50 Cent erhoben. Bei Einwegbesteck werden 20 Cent fällig. Die brandenburgische Landeshauptstadt will so den Verpackungsmüll reduzieren und Mehrweg attraktiver machen. Sogenannte To-Go-Angebote dürften dadurch teurer werden. Cafés, Restaurants, Bäckereien und Tankstellen haben angekündigt, die anfallenden Kosten auf die Endverbraucher umzulegen. Die Behörden der Vereinigten Arabischen Emirate ermitteln, was genau in der Fly-Dubai-Maschine passiert ist. Staatsmedien zufolge hat der Generalstaatsanwalt ein spezielles Team dafür eingesetzt. Die Ermittler sollen auch klären, ob es sich um einen versuchten Terroranschlag gehandelt hat. Davon geht die israelische Regierung aus. Verteidigungsminister Katz sagte, es sei das Ziel gewesen, das Flugzeug zum Absturz zu bringen. Nach Angaben aus Tel Aviv soll einer der Piloten auf den anderen eingestochen haben, bevor er von Passagieren überwältigt werden konnte. Der Flug war auf dem Weg von Dubai nach Tel Aviv. Medien zufolge waren fast alle Passagiere Israelis. In Frankreich wird weiter an Schulen protestiert. Verschiedene Schülergewerkschaften haben dazu aufgerufen. Sie fordern massive Finanzmittel, um die Bildung zu verbessern. Die Proteste laufen schon seit mehreren Tagen. Dabei kam es an einigen Orten auch zu gewaltsamen Ausschreitungen. Einzelne Protestierende zündeten Feuer an, bauten Barrikaden und beschossen die Sicherheitskräfte mit Feuerwerkskörpern. Mehr als 80 Polizisten sowie rund 120 Schüler und Lehrer wurden verletzt. Im US-Bundesstaat Tennessee ist die erste geplante Hinrichtung einer Frau seit über 200 Jahren gescheitert. Nach Angaben ihrer Verteidiger hatte die Vollstreckung der Todesstrafe nicht geklappt. Demnach hat die Verurteilte Krista Pike auch nach der Verabreichung zweier Giftspritzen noch gelebt und wurde in ein Krankenhaus gebracht. Die 50-jährige Pike war 1996 für den Mord an einer Klassenkameradin zum Tode verurteilt worden. Der Fall hatte Bezüge zum Satanismus und erregte große Aufmerksamkeit in den USA. Pike war zum Tatzeitpunkt 18 Jahre alt.
6: Soweit das Neueste aus der Radio SKW Nachrichtenredaktion. Das Wetter.
0: Mit einem Mix aus Sonne und Wolken durch den Donnerstag. In der Nacht um 12 Grad, morgen ähnliche Aussichten wie heute bei maximal 19 Grad. Und damit zum Verkehr. A10 östlicher Berliner Ring Richtung Dreieck Barnim zwischen Hellersdorf und Marzahn gibt es Stau nach einem Unfall auf der rechten Spur. A12 Richtung Berlin zwischen Fürstenwalde West und Storkow. Hier ist die linke Spur gesperrt wegen Wartungsarbeiten. A13 Richtung Berlin zwischen Baruth-Mark und Teupitz. Hier ist ein Fahrzeug auf der Standspur liegen geblieben. Stadtverkehr Berlin A113 stadteinwärts zwischen Stubenraustraße und Spätstraße. Rechte Spur blockiert. Hier laufen Reinigungsarbeiten. Es gibt Stau auf der A100 Richtung Wedding zwischen Britz Tunnel und Wegstraße und Richtung Treptow zwischen Hohenzollerndamm und Alboinstraße. Altklinike Wegedornstraße zwischen Rapunzelstraße und Dorothea-Fiemann-Straße regelt wegen eines Kraneinsatzes bis morgen eine Ampel den Verkehr. 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
0: Zeuthen-Forstallee, Teupitz-Gutzmannstraße und Rauen-Schulstraße. Dankeschön an Georg. Und wenn Sie auch noch was gesehen haben unterwegs, Staus, Blitzer, Verkehrsbehinderung, können Sie das gerne melden und ergänzen, entweder telefonisch oder auch per WhatsApp unter 03375 52 73 60. Da, wo Sie unterwegs sind, eine gute, eine unfallfreie Fahrt.
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Hier ist Radio SKW am Donnerstag und damit geht es auf in den neuen Monat Oktober und da ändert sich so einiges. Nach monatelangem Frust gibt es ab heute einen Lichtblick an der Zapfsäule. Bis zum 31. Dezember wird die Energiesteuer auf Diesel und Benzin um 17 Cent pro Liter gesenkt. Bauanträge können hier in Brandenburg ab heute nur noch elektronisch gestellt werden. Die Papierübergangsregelung, die den elektronischen Zugang noch nicht eröffnet hatten, endet. Ab heute können elektronische Abschriften von Vorsorgevollmachten, Betreuungsverfügungen und Patientenverfügungen hinterlegt werden. Damit erhalten Betreuungsgerichte sowie Ärztinnen und Ärzte im Ernstfall erstmals direkte Einsichten in Dokumente. Die Deutsche Bahn führt zum 15. Oktober ein generelles Alkoholverbot an allen rund 5.400 Bahnhöfen in Deutschland ein. Das Verbot gilt auf den Bahnsteigen und in den Bahnhofshallen. Ausgenommen ist die stationäre Bahnhofsgastronomie. Umfangreiche Sanierungsarbeiten gibt es auf der Bahnstrecke ab morgen, dem 2. Oktober, bis zum 11. Dezember 2027 auf der Strecke zwischen Lehrte und Berlin. Fernverkehrszüge zwischen Berlin und Hannover werden laut der Bahn umgeleitet und brauchen dann bis zu 80 Minuten länger. Jedes Jahr vom 1. März bis zum 30. September ist es verboten. Jetzt kann es aber wieder losgehen mit dem Heckenschnitt. Laut Bundesnaturschutzgesetz dürfen ab heute Hecken, Büsche und andere Gehölze wieder stark gestutzt oder entfernt werden. Um brütende Vögel und andere Tiere zu schützen, sind in den wärmeren Monaten lediglich schonende Form- und Pflegeschnitte erlaubt. Und in der Nacht auf Sonntag, den 25. Oktober, wird uns wieder eine Stunde geschenkt. Dann werden die Uhren von 3 auf 2 Uhr zurückgestellt und die Winterzeit beginnt hier in Deutschland und vielen anderen europäischen Ländern. Damit ist es morgens wieder etwas heller und abends wird es dafür früher dunkler. Und was sich noch ändert, das können Sie genau nachlesen bei uns auf unseren Social-Media-Kanälen Instagram und Facebook @radio_skw.

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1: Die Nutzung von kommunalen Garagen in Königs Wusterhausen wird ab dem kommenden Jahr deutlich teurer. Das kündigte die Stadt Königs Wusterhausen auf ihrer Webseite an. Demnach werden die Preise ab dem 1. Januar von rund 91 auf knapp 430 Euro pro Jahr erhöht. Grund seien neue steuerrechtliche Vorgaben, heißt es. Zudem wolle die Stadt ihren Haushalt konsolidieren. Die Anpassung der Entgelte für die Garagengrundflächen ist eine notwendige Maßnahme, um freiwillige Leistungen weiterhin anbieten zu können. Sie ist Teil des freiwilligen Haushaltssicherungskonzepts, das langfristig die Handlungsfähigkeit der Stadt sichern soll, hieß es laut Bürgermeisterin der Stadt Michaela Wezorik. Die Stadt Königs Wusterhausen hat eigenen Angaben zufolge insgesamt 1.169 Garagengrundflächen in ihrem Bestand. Der Preis dafür werde erstmals seit 24 Jahren erhöht. Mehr dazu unter königs-wusterhausen.de.
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6: Mit Jörg Trotzki. Am BER ist ein neues System zur Drohnenerkennung in Betrieb genommen worden. Die Flugsicherung könne damit Drohnen im An- und Abflugbereich frühzeitig erkennen, heißt es vom Bundesverkehrsministerium. Über Sicherheitsmaßnahmen wie das Abfangen von Drohnen oder ihren Abschuss entscheiden aber weiterhin die zuständigen Sicherheitsbehörden, heißt es weiter. Bei dem neuen System gehe es nur um den technischen Aspekt. Der BER gilt als stark gefährdet. So wurden im ersten Halbjahr rund 30 Drohnen gesichtet, durchschnittlich also eine pro Woche. Berlin soll sich auch ohne Brandenburg um die Expo 2035 bewerben. Wenn Brandenburg keine gemeinsame Initiative wolle, müsse Berlin die Bewerbung eben für sich vorantreiben, sagte Wirtschaftssenatorin Franziska Giffey. Brandenburg und Ministerpräsident Dietmar Woidke halten sich bisher bedeckt. Gleichwohl befürworten ja einzelne Regionen im Speckgürtel und auch Wirtschaftsverbände eine Expo gern mit Berlin. Zuletzt war der Standort Schönefeld im Gespräch. In Potsdam gilt ab heute eine Verpackungssteuer. Konkret werden nun 50 Cent auf Einwegverpackungen und Becher erhoben. Auf Plastikgabeln und Co. werden 20 Cent fällig. Branchenverbände hatten versucht, die Verpackungssteuer zu verhindern. Sie bezweifeln, dass diese zu weniger Müll von Plastikbesteck und Papptellern führt. Die Zahl der Arbeitslosen hier in Brandenburg und Berlin ist im September leicht gesunken. Grund sei die übliche Herbstbelebung, heißt es. Gleichwohl waren in Berlin weit über 220.000 Menschen erwerbslos registriert, was einer Quote von 10,4% entspricht. Und in Brandenburg waren im September rund 86.000 Erwerbslose gemeldet. Das entspricht einer Quote von 6,3%.
0: Soweit das Neueste aus der Radio SKW Nachrichtenredaktion. Das Wetter.
7: Sonne gemixt mit teils kompakten Wolken. So geht es durch den Donnerstag und den 1. Oktober. In der Nacht um 12 Grad, morgen am Freitag ähnlich bei maximal 19 Grad. Und damit zum Verkehr. A2

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1: Blitzer.
0: Zeuthen-Forstallee, Teupitz-Gutsmannstraße und Rauen-Schulstraße. Dankeschön an Georg. Und wenn Sie auch noch was gesehen haben unterwegs, Staus, Blitze, Verkehrsbehinderung, können Sie das gerne melden und ergänzen, entweder telefonisch oder auch per WhatsApp unter 03375 52 73 60. Da, wo Sie unterwegs sind, eine gute, eine unfallfreie Fahrt.

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1: Für alle, die auf der Suche nach einer neuen Herausforderung, einer beruflichen Umorientierung sind, es gibt jede Menge Stellenangebote von Unternehmen aus der Region. Das Autozentrum Zeesen sucht Mechatroniker, Mechatronikerinnen, aber auch für die Kundenbetreuung einen Serviceassistenten, eine Serviceassistentin und auch unbefristet einen Serviceberater, eine Beraterin für den Standort in Zeesen. Dafür werden übrigens auch gerne Quereinsteiger genommen. Die WIWO, die Wildauer Wohnungsbaugesellschaft, sucht zur Verstärkung des Teams ab sofort Handwerker in den Bereichen Sanitär, Tischler, Maurer. Wenn Sie unter anderem eine abgeschlossene handwerkliche Berufsausbildung in diesen Bereichen haben, werden Sie hier fündig. Die Märkische Projekt Bau GmbH in Wildau sucht Maurer, Zimmerer und erfahrene Baufacharbeiter. Zu ihren Aufgaben gehören die Erstellung von Maurer- und Betontragwerken, Zimmerer- und Holzbauarbeiten bis zum Dachstuhl. Dafür bringen sie eine abgeschlossene Ausbildung im Bauhandwerk oder mehrjährige Erfahrung auf der Baustelle mit. Sie können sich auf Baustellen im Umkreis von rund 50 Kilometern rund um Wildau einstellen, sowie eine Abwechslung in Häusern, Hallen, Industrie- und Sozialbauten, aber auch die Möglichkeit, sich zum Vorarbeiter oder Polier vorzuarbeiten. Das Autohaus Sitz in Zeesen sucht Verkäuferinnen und Verkäufer. Zu ihren Aufgaben gehört der Verkauf von Neu- und Gebrauchtwagen, aber auch die Akquise von Neu- und Bestandskunden. Sie bringen dafür Erfahrungen im kaufmännischen Bereich mit. Quereinsteiger sind hier willkommen. Außerdem sucht die AZG Autohaus Sitz GmbH in Zeesen eine Assistentin, einen Assistent im Bereich Verkauf in Verbindung mit Marketingaufgaben. Und die Sabelos XXL Apotheken suchen zum nächstmöglichen Zeitpunkt einen Apotheker, eine Apothekerin. Wenn Sie Apotheker, Pharmazieingenieur, PTA oder PKA sind, sich beruflich verändern möchten oder eine neue Herausforderung suchen, melden Sie sich. Ihnen wird ein leistungsgerechtes, übertarifliches Einkommen gezahlt, die Zahlung eines 13. Gehalts, eine betriebliche Altersvorsorge und auch eine betriebliche Krankenversicherung. Alle genauen Infos zu diesen und weiteren Stellenausschreibungen finden Sie bei uns unter radioskw.de. Und alle Stellenangebote richten sich an alle Geschlechter. Also bewerben Sie sich am besten gleich heute. Wir drücken Ihnen auf jeden Fall ganz, ganz fest die Daumen dafür.
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1: In Zeuthen auf dem Siegertplatz wird es jetzt noch sportlicher. Die neue Kadastasnix-Anlage ist fertiggestellt und wird morgen am Freitagnachmittag offiziell freigegeben. Bei der Veranstaltung wird die Anlage in verschiedenen Vorführungen vorgestellt. Dabei können sich Besucherinnen und Besucher ein Bild davon machen, welche Übungen und Trainingsmöglichkeiten die Geräte bieten. Anschließend sind Interessierte eingeladen, die Anlage selbst auszuprobieren. Realisiert werden konnte das Projekt unter anderem durch die Unterstützung der Sportgemeinschaft Zeuthen e.V. Auch der Bauhof der Gemeinde war maßgeblich beteiligt und übernahm den praktischen Aufbau der Geräte. Die Freigabe der Kadastasnix-Anlage wird zugleich genutzt, um die erfolgreichsten Teilnehmerinnen und Teilnehmer des diesjährigen Stadtradelns in Zeuthen auszuzeichnen. Insgesamt beteiligten sich laut Gemeinde 270 radelnde 17 Teams an der Aktion. Gemeinsam kamen sie auf 64.222 Kilometer. Alle Infos nochmal dazu unter zeuthen.de.
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0: Mit Susanne Trotzki. In Deutschland ist um Mitternacht ein neuer Tankrabatt in Kraft getreten. Bis Ende Dezember sinken die Steuersätze auf Benzin und Diesel um jeweils rund 17 Cent pro Liter. Nach Angaben verschiedener Online-Portale sind die Durchschnittspreise für Benzin und Diesel um bis zu 15 Cent pro Liter schon abgesackt. Laut dem ADAC kostete das Superbenzin E10 an einigen Tankstellen, zum Beispiel in Berlin, schon weniger als 2 Euro. Ob der Tankrabatt vollständig an die Verbraucher weitergegeben wird, muss sich aber erst noch zeigen. Die Mineralölkonzerne sind dazu gesetzlich nicht verpflichtet. Bund und Länder rechnen durch den Tankrabatt bis Ende des Jahres mit rund 2,5 Milliarden Euro weniger Steuereinnahmen. In Potsdam gilt eine neue kommunale Verpackungssteuer. Auf Einwegbecher und Essensschalen wird eine Gebühr von 50 Cent erhoben. Bei Einwegbesteck werden 20 Cent fällig. Die brandenburgische Landeshauptstadt will so den Verpackungsmüll reduzieren und Mehrweg attraktiver machen. Sogenannte To-Go-Angebote dürften dadurch teurer werden. Cafés, Restaurants, Bäckereien und Tankstellen haben angekündigt, die anfallenden Kosten auf die Endverbraucher umzulegen. Die Behörden der Vereinigten Arabischen Emirate ermitteln, was genau in der Fly-Dubai-Maschine passiert ist. Staatsmedien zufolge hat der Generalstaatsanwalt ein spezielles Team dafür eingesetzt. Die Ermittler sollen auch klären, ob es sich um einen versuchten Terroranschlag gehandelt hat. Davon geht die israelische Regierung aus. Verteidigungsminister Katz sagte, es sei das Ziel gewesen, das Flugzeug zum Absturz zu bringen. Nach Angaben aus Tel Aviv soll einer der Piloten auf den anderen eingestochen haben, bevor er von Passagieren überwältigt werden konnte. Der Flug war auf dem Weg von Dubai nach Tel Aviv. Medien zufolge waren fast alle Passagiere Israelis. In Frankreich wird weiter an Schulen protestiert. Verschiedene Schülergewerkschaften haben dazu aufgerufen. Sie fordern massive Finanzmittel, um die Bildung zu verbessern. Die Proteste laufen schon seit mehreren Tagen. Dabei kam es an einigen Orten auch zu gewaltsamen Ausschreitungen. Einzelne Protestierende zündeten Feuer an, bauten Barrikaden und beschossen die Sicherheitskräfte mit Feuerwerkskörpern. Mehr als 80 Polizisten sowie rund 120 Schüler und Lehrer wurden verletzt. Im US-Bundesstaat Tennessee ist die erste geplante Hinrichtung einer Frau seit über 200 Jahren gescheitert. Nach Angaben ihrer Verteidiger hatte die Vollstreckung der Todesstrafe nicht geklappt. Demnach hat die Verurteilte Krista Pike auch nach der Verabreichung zweier Giftspritzen noch gelebt und wurde in ein Krankenhaus gebracht. Die 50-jährige Pike war 1996 für den Mord an einer Klassenkameradin zum Tode verurteilt worden. Der Fall hatte Bezüge zum Satanismus und erregte große Aufmerksamkeit in den USA. Pike war zum Tatzeitpunkt 18 Jahre alt.
8: Soweit das Neueste aus der Radio SKW Nachrichtenredaktion. Das Wetter.
0: Mit einem Mix aus Sonne und Wolken durch den Donnerstag. In der Nacht um 12 Grad, morgen ähnliche Aussichten wie heute bei maximal 19 Grad. Und damit zum Verkehr. A10 östlicher Berliner Ring Richtung Dreieck-Barnim zwischen Hellersdorf und Marzahn gibt es Stau nach einem Unfall auf der rechten Spur. A12 Richtung Berlin zwischen Fürstenwalde West und Storkow. Hier ist die linke Spur gesperrt wegen Wartungsarbeiten. A13 Richtung Berlin zwischen Barutmark und Teupitz. Hier ist ein Fahrzeug auf der Standspur liegen geblieben. Stadtverkehr Berlin A113 stadteinwärts zwischen Stubenraustraße und Spätstraße. Rechte Spur blockiert. Hier laufen Reinigungsarbeiten. Es gibt Stau auf der A100 Richtung Wedding zwischen Tunnel und Wegstraße und Richtung Treptow zwischen Hohenzollerndamm und Albuinstraße. Altklinike Wegedornstraße zwischen Rapunzelstraße und Dorothea-Fiemann-Straße regelt wegen eines Kraneinsatzes bis morgen eine Ampel den Verkehr. 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
0: Zeuthen-Forstallee, Teupitz-Gutzmannstraße und Rauen-Schulstraße. Dankeschön an Georg. Und wenn Sie auch noch was gesehen haben unterwegs, Staus, Blitzer, Verkehrsbehinderung, können Sie das gerne melden und ergänzen, entweder telefonisch oder auch per WhatsApp unter 03375 52 73 60. Da, wo Sie unterwegs sind, eine gute, eine unfallfreie Fahrt.
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0: Hier ist Radio SKW und wir blicken in die Region und jetzt geht es nach Fürstenwalde. Das mache ich natürlich nicht allein. Bei mir an meiner Seite ist meine bezaubernde Kollegin Sophie. Hallo Sophie.
1: Hallo Suse.
0: Es geht nach Fürstenwalde. Es geht um eine ganz besondere Aktion. Die nennt sich 100 Stunden pro Jahr, 800 Stunden gesamte Amtszeit. Was ist das?
1: Dabei geht es um ein Projekt, das der Bürgermeister von Fürstenwalde, Herr Rudolf, gestartet hat, wobei er ehrenamtlich pro Amtszeit, also pro Jahr 100 Stunden ehrenamtlich arbeiten möchte.
0: Wie kam es denn dazu?
1: Das hat er mir tatsächlich sogar selber auch erzählt, denn diese Frage hat mich auch brennend interessiert.
2: Im März, da war der Gedanke, dass man eigentlich viel zu wenig weiß über die Dinge, die so ablaufen im Ehrenamt. Wer macht eigentlich was? Ich hatte die Idee, dort mal einen Tag in der Tafel mitzuhelfen. Das habe ich gemacht und daraus ist dann der Gedanke entstanden, hatte ich eigentlich schon länger, mal ein paar Sachen sichtbar zu machen, die halt sonst keiner sieht.
0: Soweit zu dem, was sich Matthias Rudolf vorgenommen hat. Nun wart ihr vor Ort in Fürstenwalde. Was hat der Bürgermeister da konkret gemacht?
1: Er war vor Ort an seinem ersten Anlaufpunkt sozusagen, der den Startschuss gegeben hat. Das war der Tierschutzverein in Fürstenwalde. Und da hat er so Aufgaben übernommen wie Katzenstreu transportieren, was tatsächlich sonst wohl ein Mann von den ehrenamtlichen Frauen dort übernimmt, der sich sehr gefreut hat, dass Herr Rudolf das mal übernommen hat. Und dann unter anderem die Räume von den Katzen säubern und tatsächlich auch Wäsche machen. Also nicht nur der direkte Katzenkontakt, also sich auch natürlich mit Katzenbabys beschäftigen, aber auch ganz banale Sachen wie eben Wäsche waschen, ja.
0: Und anpacken, ne?
1: Genau.
0: Und was er dann gemacht hat, das hast du von ihm auch persönlich erfahren?
1: Genau, das hat er mir auch noch mal persönlich erzählt.
2: Ich mache das jetzt also nicht innerhalb der 40 Stunden meiner Amts- und Dienstzeit, sondern außerhalb. Ich komme ja auch nicht hin, um dann nur zu reden, zu quatschen, mein Gesicht in die Kamera zu halten, sondern mir geht es ja schon darum, dass man da eine helfende Hand ist und auch dabei unterstützt dann.
0: Also ein interessantes, ein großes Projekt und wie immer ist es ja, sieht ja auch immer leichter aus, als es dann ist. Es ist, glaube ich, schon eine richtig harte Arbeit, wo man anpacken muss. Wie geht das Ganze jetzt weiter?
1: Es können sich verschiedene ehrenamtliche Organisationen, Vereine, Sportvereine, kulturelle Vereine beispielsweise, können sich melden. Es gibt ein Anmeldeformular auf der Webseite von der Stadt Fürstenwalde. Und Herr Rudolf sucht sich dann natürlich aus, wo er am ehesten hingeht. Er hält das Ganze auch sehr niederschwellig, damit er so viel wie möglich abarbeiten kann. Und er freut sich auf Bewerbungen.
0: Und macht sich ehrenamtlich an die Arbeit.
1: Genau.
0: Sophie, ich danke dir sehr für diese Eindrücke. Vielen, vielen Dank.
1: Sehr gerne.
0: Und mehr dazu können Sie als Filmbeitrag bei uns sehen auf unseren Social-Media-Kanälen Instagram und Facebook @radio_skw.

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1: Die Nutzung von kommunalen Garagen in Königs Wusterhausen wird ab dem kommenden Jahr deutlich teurer. Das kündigte die Stadt Königs Wusterhausen auf ihrer Webseite an. Demnach werden die Preise ab dem 1. Januar von rund 91 auf knapp 430 Euro pro Jahr erhöht. Grund seien neue steuerrechtliche Vorgaben, heißt es. Zudem wolle die Stadt ihren Haushalt konsolidieren. Die Anpassung der Entgelte für die Garagengrundflächen ist eine notwendige Maßnahme, um freiwillige Leistungen weiterhin anbieten zu können. Sie ist Teil des freiwilligen Haushaltssicherungskonzepts, das langfristig die Handlungsfähigkeit der Stadt sichern soll, hieß es laut Bürgermeisterin der Stadt Michaela Wiezorek. Die Stadt Königs Wusterhausen hat eigenen Angaben zufolge insgesamt 1.169 Garagengrundflächen in ihrem Bestand. Der Preis dafür werde erstmals seit 24 Jahren erhöht. Mehr dazu unter königs-wusterhausen.de.
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13: Mit Jörg Trotzki. Die Inflationsrate in Brandenburg und Berlin ist im September deutlich gestiegen. Sie lag bei 3,4% in Berlin, in Brandenburg bei 3,6%.

0: Ortsbürgermeisters auf die Situation aufmerksam gemacht worden, heißt es weiter. Und auch wenn inzwischen ein Großteil der angestauten Anträge abgearbeitet worden ist, soll die Jugendamtsarbeit in Teltow-Fläming nun extern unter die Lupe genommen werden, damit die Abläufe schlanker und transparenter werden, versicherte Landrätin Cornelia Wählern. Die Berliner Linke geht wegen eines Social-Media-Beitrags juristisch gegen Brandenburgs Innenminister Jan Redmann vor. Der CDU-Politiker hatte sich auf seinem offiziellen Instagram-Kanal nach dem Sieg der Linken bei der Berliner Abgeordnetenhauswahl besorgt geäußert. Die Berliner Linke sieht dadurch ihr Recht auf Chancengleichheit im politischen Wettbewerb verletzt. Auch gegen andere Unionspolitiker geht die Linke ja bereits vor. So hatten Bundeswirtschaftsministerin Katharina Reich und Bundesinnenminister Alexander Dobrindt der Linken Antisemitismus und Nähe zu kriminellen Clans vorgeworfen.
1: Soweit das Neueste aus der Radio SKW Nachrichtenredaktion. Das Wetter.
2: Sonne gemixt mit teils kompakten Wolken, so geht es durch den Donnerstag und den 1. Oktober. In der Nacht um 12 Grad, morgen am Freitag ähnlich bei maximal 19 Grad. Und damit zum Verkehr. A10 östlicher Berliner Ring Richtung Dreieck-Barnim zwischen Hellersdorf und Marzahn gibt es Stau nach einem Unfall auf der rechten Spur. A12 Richtung Berlin zwischen Fürstenwalde-West und Storkow. Hier ist die linke Spur gesperrt wegen Wartungsarbeiten. A13 Richtung Berlin zwischen Baruth-Mark und Teupitz. Hier ist ein Fahrzeug auf der Standspur liegen geblieben. Stadtverkehr Berlin A113 stadteinwärts zwischen Stubenraustraße und Spätstraße. Rechte Spur blockiert. Hier laufen Reinigungsarbeiten. Es gibt Stau auf der A100 Richtung Wedding zwischen Britzertunnel und Wegstraße und Richtung Treptow zwischen Hohenzollerndamm und Albuinstraße. Altklinike Wegedornstraße zwischen Rapunzelstraße und Dorothea-Fiemann-Straße regelt wegen eines Kraneinsatzes bis morgen eine Ampel den Verkehr. 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
1: Blitzer.
2: Zeuthen-Forstallee, Teupitz-Gutzmannstraße und Rauen-Schulstraße. Dankeschön an Georg. Und wenn Sie auch noch was gesehen haben unterwegs, Staus, Blitzer, Verkehrsbehinderung, können Sie das gerne melden und ergänzen, entweder telefonisch oder auch per WhatsApp unter 03375 52 73 60. Da, wo Sie unterwegs sind, eine gute, eine unfallfreie Fahrt.

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2: In Zeuthen auf dem Siegertplatz wird es jetzt noch sportlicher. Die neue Kadastasnix-Anlage ist fertiggestellt und wird morgen am Freitagnachmittag offiziell freigegeben. Bei der Veranstaltung wird die Anlage in verschiedenen Vorführungen vorgestellt. Dabei können sich Besucherinnen und Besucher ein Bild davon machen, welche Übungen und Trainingsmöglichkeiten die Geräte bieten. Anschließend sind Interessierte eingeladen, die Anlage selbst auszuprobieren. Realisiert werden konnte das Projekt unter anderem durch die Unterstützung der Sportgemeinschaft Zeuthen e.V. Auch der Bauhof der Gemeinde war maßgeblich beteiligt und übernahm den praktischen Aufbau der Geräte. Die Freigabe der Kadastasnix-Anlage wird zugleich genutzt, um die erfolgreichsten Teilnehmerinnen und Teilnehmer des diesjährigen Stadtradelns in Zeuthen auszuzeichnen. Insgesamt beteiligten sich laut Gemeinde 270 radelnde 17 Teams an der Aktion. Gemeinsam kamen sie auf 64.222 Kilometer. Alle Infos nochmal dazu unter zeuthen.de.
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10: Mit Susanne Trotzki. Das Bundeskanzleramt stoppt die Zuckersteuer, zumindest vorerst. Klingbeil hatte seinen Entwurf an die anderen Ministerien verschickt. Er sieht vor, dass die Steuer für alle Getränke ab einem Zuckergehalt von 5 Gramm pro 100 Milliliter gelten soll. Anders als zwischendurch erwogen, soll sie nicht auf Getränke ausgeweitet werden, die nur Süßstoff enthalten, auch nicht auf reine Säfte oder alkoholfreies Bier. Das Finanzministerium erwartet jährliche Einnahmen von rund 1 Milliarde Euro. In der Unionsfraktion der Wirtschaft und in mehreren Bundesländern gibt es aber Widerstand. In Deutschland ist ein neuer Tankrabatt in Kraft getreten. Bis Ende Dezember sinken die Steuersätze auf Benzin und Diesel um jeweils rund 17 Cent pro Liter. Nach Angaben verschiedener Online-Portale sind die Durchschnittspreise für Benzin und Diesel um rund 15 Cent pro Liter abgesackt. Laut dem ADAC kostete das Superbenzin E10 an einigen Tankstellen, zum Beispiel in Berlin, schon weniger als 2 Euro. Ob der Tankrabatt vollständig an die Verbraucher weitergegeben wird, muss sich erst noch zeigen. Die Mineralölkonzerne sind dazu gesetzlich nicht verpflichtet. Bund und Länder rechnen durch den Tankrabatt bis Ende des Jahres mit rund 2,5 Milliarden Euro weniger Steuereinnahmen. Das BSW heißt jetzt nicht mehr Bündnis Sarah Wagenknecht. Wie die Partei mitgeteilt hat, stehen die drei Buchstaben künftig für Bündnis Soziale Gerechtigkeit und Wirtschaftliche Vernunft. Beschlossen hatte die Partei den Wechsel schon im vergangenen Dezember. Wegen der Landtagswahlkämpfe trat er allerdings zunächst nicht in Kraft. Generalsekretär Runert erklärte, es habe von Anfang an festgestanden, dass der Name der Gründerin nur für eine Übergangszeit Teil des Parteinamens sein würde. Jetzt sei das Kürzel BSW etabliert genug, um es nicht mehr an Sarah Wagenknecht binden zu müssen. Der Bund der Steuerzahler kritisiert in seinem aktuellen Schwarzbuch auch Projekte in Brandenburg und Berlin. Unter anderem prangert der Verein an, dass der geplante Regierungsflughafen am BER deutlich teurer werde. Die ursprünglich geplanten Kosten von rund 344 Millionen Euro für das neue Terminal könnten auf bis zu 2,5 Milliarden Euro steigen. Als weitere Steuerverschwendung kritisiert der Verein einen Rückzugsort gegen Hitze im Berliner Mauerpark. Die Holz- und Stahlkonstruktion mit Lamellendach hat fast 45.000 Euro gekostet. Laut dem Steuerzahlerbund war es unter diesem Cooling Point bei diesem heißen Sommerwetter aber nicht kühler als unter vielen Bäumen im Mauerpark. Die Gletscher in der Schweiz sind in diesem Jahr extrem stark geschmolzen. Nach Angaben des Schweizer Gletschermessnetzes GLAMO haben sie mehr als 5% ihres Volumens verloren. Als Gründe nennt GLAMO die intensiven Hitzewellen im Sommer in Kombination mit einem vorausgegangenen schneearmen Winter. Von der Eisschmelze besonders betroffen waren demnach auch der große Aletgletscher am Jungfrauenjoch und der Derone-Gletscher. Prognosen zufolge könnten dieses Jahr sogar noch bis zu 10% der 500 kleinen Gletscher in der Schweiz komplett verschwinden.
11: Soweit das Neueste aus der Radio SKW Nachrichtenredaktion. Das Wetter.
10: Mit einem Mix aus Sonne und Wolken durch den Donnerstag. In der Nacht um 12 Grad, morgen ähnliche Aussichten wie heute bei maximal 19 Grad. Und damit zum Verkehr. A12 Richtung Berlin zwischen Fürstenwalde West und Storkow ist die linke Spur gesperrt wegen Wartungsarbeiten. Es wird gebaut unter anderem auf der B179 von der Luckenwalder Straße bis zum Kreisverkehr in Zeesen ist diese gesperrt. Erkner-Friedrichstraße, die ist zwischen Kreisverkehr und Seestraße in beiden Richtungen gesperrt und in Fürstenwalde die Eisenbahnstraße bis am Stern wegen Fahrbahnerneuerung gesperrt. Stadtverkehr Berlin, A100 Richtung Wedding zwischen Britzertunnel und Wechsstraße gibt Stau und auch in Richtung Treptow zwischen Hohenzollerndamm und Alboinstraße. Alklinike-Wegedornstraße zwischen Rapunzelstraße und Dorothea-Fiemann-Straße regelt wegen eines Kraneinsatzes bis morgen am Freitag eine Ampel den Verkehr. 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
10: Auf der A10 östlicher Berliner Ring Richtung Dreieck-Barnim in Höhe Spreenhagen auf der 80er Strecke, Wernsdorf-Neuzittauer Straße und Bad Saro-Lindenstraße. Dankeschön an Daniel. Und wenn Sie auch noch was gesehen haben unterwegs, Staus, Blitzer, Verkehrsbehinderung, dann können Sie das gerne melden und ergänzen, entweder telefonisch oder auch per WhatsApp unter 03375 52 73 60. Da, wo Sie unterwegs sind, eine gute, eine unfallfreie Fahrt.
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0: 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So schön kann der Herbst sein. Im Wald Pilze sammeln, die Blätter färben sich bunt. Es gibt aber durchaus auch Schattenseiten, vor allem wenn es um das Thema Verkehrssicherheit geht. Beim Fahren auf Landstraßen ist generell Vorsicht angesagt. Im Herbst kommen noch ein paar mehr Dinge dazu. Was das ist, darüber im Gespräch die Unfallforscherin von der DEKRA, Stefanie Ritter. Frau Ritter, auf was muss man denn beim Fahren auf Landstraßen im Herbst mehr achten als in den Monaten davor?
1: Landstraßen stellen schon unter normalen Bedingungen besondere Anforderungen, zum Beispiel durch unübersichtliche Straßenverläufe oder unterschiedlich schnell fahrende Verkehrsteilnehmende. Jetzt im Herbst kommen natürlich schlechte Sicht- und Straßenverhältnisse dazu und die Landwirte fahren mit ihren großen Maschinen auf oft recht schmalen Straßen. Jetzt dazu steigt mit der Dämmerung auch die Gefahr von Wildwechsel, weil in dieser Zeit noch mehr Verkehr unterwegs ist.
0: Was raten Sie denn uns, damit wir alle sicher und unfallfrei unterwegs sind, gerade beim Fahren auf Landstraßen?
1: Das Allerwichtigste, damit wir alle sicher zu Hause ankommen, ist die gegenseitige Rücksichtnahme und das konzentrierte Fahren. Das bedeutet also, dass wir nicht mal schnell einen Blick aufs Handy werfen und eine Nachricht lesen und uns ablenken lassen oder einen riskanten Überholvorgang starten und dadurch ein paar Sekunden schneller zu Hause sind, aber vielleicht Menschenleben riskieren. Wenn wir das dann alle beachten, können wir auch in Gefahrensituationen richtig und rechtzeitig reagieren.
0: Immer wieder hört man bei diesem Thema Überholen auf Landstraßen, dass man ja durch andere, sagen wir mal, auffällig langsam fahrende Verkehrsteilnehmer zum Überholen regelrecht genötigt wird. Was sagen Sie denn dazu?
1: Ja, das ist eine gute Frage. Ich bin selber viel mit dem Auto unterwegs und kenne die Situation. Bisher ist mir leider keine Studie oder Statistik bekannt, die belegt, dass wir heutzutage mehr Schleicher auf den Landstraßen haben als vielleicht noch früher. Ja, in solchen Situationen würde ich natürlich auch lieber gleich als später überholen. Aber auch hier muss ich mir wieder die Frage stellen, würde sich das Risiko jetzt lohnen, zu überholen? Man gewinnt vielleicht ein bisschen Zeit und das eigene Gefühl wird auch besser. Aber was passiert, wenn der Überholvorgang schief geht?
0: Ja, und gerade jetzt im Herbst, Sie hatten es schon gesagt, gibt es ja vermehrt Wildwechsel. Wie wappne ich mich am besten da vor einem Unfall? Was sollte ich beachten?
1: Um Unfälle mit Wild zu vermeiden, müssen meine Alarmglocken natürlich schon angehen, sobald ich durch Wälder fahre oder landwirtschaftlich genutzte Flächen. Hier kann dann plötzlich Wild an der Straße stehen und meistens ist es ja so, wo ein Reh ist, ist auch ein anderes unterwegs. Wenn ich Wild am Fahrbahnrand sehe, soll ich das Fernlicht abblenden, huben und kontrolliert abbremsen. Auf keinen Fall sollte ich jetzt eine Vollbremsung machen oder irgendwelche Ausweichmanöver starten, die mich oder andere Verkehrsteilnehmer gefährden.
0: Dankeschön, Stefanie Ritter, Unfallforscherin bei der DEKRA. Landstraßen sind schön und angenehm zu fahren, ganz entschleunigt, auch mit dem bunten Laub. Aber trotzdem gilt, bitte immer aufmerksam bleiben, gerade die dunkle Jahreszeit bringt da ganz eigene Herausforderungen mit. Und den aktuellen Blick auf die Verkehrslage der Straßen der Region, den gibt es gleich hier bei Radio SKW.

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1: Die Nutzung von kommunalen Garagen in Königs Wusterhausen wird ab dem kommenden Jahr deutlich teurer. Das kündigte die Stadt Königs Wusterhausen auf ihrer Webseite an. Demnach werden die Preise ab dem 1. Januar von rund 91 auf knapp 430 Euro pro Jahr erhöht. Grund seien neue steuerrechtliche Vorgaben, heißt es. Zudem wolle die Stadt ihren Haushalt konsolidieren. Die Anpassung der Entgelte für die Garagengrundflächen ist eine notwendige Maßnahme, um freiwillige Leistungen weiterhin anbieten zu können. Sie ist Teil des freiwilligen Haushaltssicherungskonzepts, das langfristig die Handlungsfähigkeit der Stadt sichern soll, hieß es laut Bürgermeisterin der Stadt Michaela Wiezorik. Die Stadt Königs Wusterhausen hat eigenen Angaben zufolge insgesamt 1.169 Garagengrundflächen in ihrem Bestand. Der Preis dafür werde erstmals seit 24 Jahren erhöht. Mehr dazu unter königs-wusterhausen.de.
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2: Mit Jörg Trotzki. Am BER ist ein neues System zur Drohnenerkennung in Betrieb genommen worden. Die Flugsicherung könne damit Drohnen im An- und Abflugbereich frühzeitig erkennen, heißt es vom Bundesverkehrsministerium. Über Sicherheitsmaßnahmen wie das Abfangen von Drohnen oder ihren Abschuss entscheiden aber weiterhin die zuständigen Sicherheitsbehörden, heißt es weiter. Bei dem neuen System gehe es nur um den technischen Aspekt. Der BER gilt als stark gefährdet. So wurden im ersten Halbjahr rund 30 Drohnen gesichtet, durchschnittlich also eine pro Woche. Berlin soll sich auch ohne Brandenburg um die Expo 2035 bewerben. Wenn Brandenburg keine gemeinsame Initiative wolle, müsse Berlin die Bewerbung eben für sich vorantreiben, sagte Wirtschaftssenatorin Franziska Giffey. Brandenburg und Ministerpräsident Dietmar Woidke halten sich bisher bedeckt. Gleichwohl befürworten ja einzelne Regionen im Speckgürtel und auch Wirtschaftsverbände eine Expo gern mit Berlin. Zuletzt war der Standort Schönefeld im Gespräch. In Potsdam gilt ab heute eine Verpackungssteuer. Konkret werden nun 50 Cent auf Einwegverpackungen und Becher erhoben. Auf Plastikgabeln und Co. werden 20 Cent fällig. Branchenverbände hatten versucht, die Verpackungssteuer zu verhindern. Sie bezweifeln, dass diese zu weniger Müll von Plastikbesteck und Papptellern führt. Die Zahl der Arbeitslosen hier in Brandenburg und Berlin ist im September leicht gesunken. Grund sei die übliche Herbstbelebung, heißt es. Gleichwohl waren in Berlin weit über 220.000 Menschen erwerbslos registriert, was einer Quote von 10,4% entspricht. Und in Brandenburg waren im September rund 86.000 Erwerbslose gemeldet. Das entspricht einer Quote von 6,3%.
1: Soweit das Neueste aus der Radio SKW Nachrichtenredaktion. Das Wetter.
3: Sonne gemixt mit teils kompakten Wolken. So geht es durch den Donnerstag und den 1. Oktober. In der Nacht um 12 Grad, morgen am Freitag ähnlich bei maximal 19 Grad. Und damit zum Verkehr. A12 Richtung Berlin zwischen Fürstenwalde West und Storkow ist die linke Spur gesperrt wegen Wartungsarbeiten. Es wird gebaut unter anderem auf der B179 von der Luckenwalder Straße bis zum Kreisverkehr in Zeesen ist diese gesperrt. Erkner-Friedrichstraße, die ist zwischen Kreisverkehr und Seestraße in beiden Richtungen gesperrt und in Fürstenwalde die Eisenbahnstraße bis am Stern wegen Fahrbahnerneuerung gesperrt. Stadtverkehr Berlin, A100 Richtung Wedding zwischen Britzertunnel und Wechstraße gibt Stau und auch in Richtung Treptow zwischen Hohenzollerndamm und Alboinstraße. Alklinike Wegedornstraße zwischen Rapunzelstraße und Dorothea-Fiemann-Straße regelt wegen eines Kraneinsatzes bis morgen am Freitag eine Ampel den Verkehr. 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
1: In Zeuthen auf dem Siegertplatz wird es jetzt noch sportlicher. Die neue Kadastasnix-Anlage ist fertiggestellt und wird morgen am Freitagnachmittag offiziell freigegeben. Bei der Veranstaltung wird die Anlage in verschiedenen Vorführungen vorgestellt. Dabei können sich Besucherinnen und Besucher ein Bild davon machen, welche Übungen und Trainingsmöglichkeiten die Geräte bieten. Anschließend sind Interessierte eingeladen, die Anlage selbst auszuprobieren. Realisiert werden konnte das Projekt unter anderem durch die Unterstützung der Sportgemeinschaft Zeuthen e.V. Auch der Bauhof der Gemeinde war maßgeblich beteiligt und übernahm den praktischen Aufbau der Geräte. Die Freigabe der Kadastasnix-Anlage wird zugleich genutzt, um die erfolgreichsten Teilnehmerinnen und Teilnehmer des diesjährigen Stadtradelns in Zeuthen auszuzeichnen. Insgesamt beteiligten sich laut Gemeinde 270 radelnde 17 Teams an der Aktion. Gemeinsam kamen sie auf 64.222 Kilometer. Alle Infos nochmal dazu unter zeuthen.de.
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6: Mit Susanne Trotzki. Das Bundeskanzleramt stoppt die Zuckersteuer, zumindest vorerst. Klingbeil hatte seinen Entwurf an die anderen Ministerien verschickt. Er sieht vor, dass die Steuer für alle Getränke ab einem Zuckergehalt von 5 Gramm pro 100 Milliliter gelten soll. Anders als zwischendurch erwogen, soll sie nicht auf Getränke ausgeweitet werden, die nur Süßstoff enthalten. Auch nicht auf reine Säfte oder alkoholfreies Bier. Das Finanzministerium erwartet jährliche Einnahmen von rund 1 Milliarde Euro. In der Unionsfraktion, der Wirtschaft und in mehreren Bundesländern gibt es aber Widerstand. In Deutschland ist ein neuer Tankrabatt in Kraft getreten. Bis Ende Dezember sinken die Steuersätze auf Benzin und Diesel um jeweils rund 17 Cent pro Liter. Nach Angaben verschiedener Online-Portale sind die Durchschnittspreise für Benzin und Diesel um rund 15 Cent pro Liter abgesackt. Laut dem ADAC kostete das Superbenzin E10 an einigen Tankstellen, zum Beispiel in Berlin, schon weniger als 2 Euro. Ob der Tankrabatt vollständig an die Verbraucher weitergegeben wird, muss sich erst noch zeigen. Die Mineralölkonzerne sind dazu gesetzlich nicht verpflichtet. Bund und Länder rechnen durch den Tankrabatt bis Ende des Jahres mit rund 2,5 Milliarden Euro weniger Steuereinnahmen. Das BSW heißt jetzt nicht mehr Bündnis Sarah Wagenknecht. Wie die Partei mitgeteilt hat, stehen die drei Buchstaben künftig für Bündnis Soziale Gerechtigkeit und Wirtschaftliche Vernunft. Beschlossen hatte die Partei den Wechsel schon im vergangenen Dezember. Wegen der Landtagswahlkämpfe trat er allerdings zunächst nicht in Kraft. Generalsekretär Runert erklärte, es habe von Anfang an festgestanden, dass der Name der Gründerin nur für eine Übergangszeit Teil des Parteinamens sein würde. Jetzt sei das Kürzel BSW etabliert genug, um es nicht mehr an Sarah Wagenknecht binden zu müssen. Der Bund der Steuerzahler kritisiert in seinem aktuellen Schwarzbuch auch Projekte in Brandenburg und Berlin. Unter anderem prangert der Verein an, dass der geplante Regierungsflughafen am BER deutlich teurer werde. Die ursprünglich geplanten Kosten von rund 344 Millionen Euro für das neue Terminal könnten auf bis zu 2,5 Milliarden Euro steigen. Als weitere Steuerverschwendung kritisiert der Verein einen Rückzugsort gegen Hitze im Berliner Mauerpark. Die Holz- und Stahlkonstruktion mit Lamellendach hat fast 45.000 Euro gekostet. Laut dem Steuerzahlerbund war es unter diesem Cooling Point bei diesem heißen Sommerwetter aber nicht kühler als unter vielen Bäumen im Mauerpark. Die Gletscher in der Schweiz sind in diesem Jahr extrem stark geschmolzen. Nach Angaben des Schweizer Gletschermessnetzes GLAMO haben sie mehr als 5% ihres Volumens verloren. Als Gründe nennt GLAMO die intensiven Hitzewellen im Sommer in Kombination mit einem vorausgegangenen schneearmen Winter. Von der Eisschmelze besonders betroffen waren demnach auch der große Aletgletscher am Jungfrauenjoch und der Derone-Gletscher. Prognosen zufolge könnten dieses Jahr sogar noch bis zu 10% der 500 kleinen Gletscher in der Schweiz komplett verschwinden.
5: Soweit das Neueste aus der Radio SKW Nachrichtenredaktion. Das Wetter.
6: Mit einem Mix aus Sonne und Wolken durch den Donnerstag. In der Nacht um 12 Grad, morgen ähnliche Aussichten wie heute bei maximal 19 Grad. Und damit zum Verkehr. A12 Richtung Berlin zwischen Fürstenwalde West und Storkow ist die linke Spur gesperrt wegen Wartungsarbeiten. Es wird gebaut, unter anderem auf der B179 von der Luckenwalder Straße bis zum Kreisverkehr in Zeesen ist diese gesperrt. Erkner-Friedrichstraße, die ist zwischen Kreisverkehr und Seestraße in beiden Richtungen gesperrt und in Fürstenwalde die Eisenbahnstraße bis am Stern wegen Fahrbahnerneuerung gesperrt. Stadtverkehr Berlin, A100 Richtung Wedding zwischen Britzertunnel und Wechstraße gibt Stau und auch in Richtung Treptow zwischen Hohenzollerndamm und Alboinstraße. Alklinike-Wegedornstraße zwischen Rapunzelstraße und Dorothea-Fiemann-Straße regelt wegen eines Kraneinsatzes bis morgen am Freitag eine Ampel den Verkehr. 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
5: Blitzer.
6: Auf der A10 östlicher Berliner Ring Richtung Dreieck-Barnim in Höhe Spreenhagen auf der 80er Strecke, Wernsdorf-Neuzittauer Straße und Bad Saro-Lindenstraße. Dankeschön an Daniel. Und wenn Sie auch noch was gesehen haben unterwegs, Staus, Blitzer, Verkehrsbehinderung, dann können Sie das gerne melden und ergänzen, entweder telefonisch oder auch per WhatsApp unter 03375 52 73 60. Da, wo Sie unterwegs sind, eine gute, eine unfallfreie Fahrt.
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Hier ist Radio SKW am Donnerstag und damit geht es auf in den neuen Monat Oktober und da ändert sich so einiges. Nach monatelangem Frust gibt es ab heute einen Lichtblick an der Zapfsäule. Bis zum 31. Dezember wird die Energiesteuer auf Diesel und Benzin um 17 Cent pro Liter gesenkt. Bauanträge können hier in Brandenburg ab heute nur noch elektronisch gestellt werden. Die Papierübergangsregelung, die den elektronischen Zugang noch nicht eröffnet hatten, endet. Ab heute können elektronische Abschriften von Vorsorgevollmachten, Betreuungsverfügungen und Patientenverfügungen hinterlegt werden. Damit erhalten Betreuungsgerichte sowie Ärztinnen und Ärzte im Ernstfall erstmals direkte Einsichten in Dokumente. Die Deutsche Bahn führt zum 15. Oktober ein generelles Alkoholverbot an allen rund 5.400 Bahnhöfen in Deutschland ein. Das Verbot gilt auf den Bahnsteigen und in den Bahnhofshallen. Ausgenommen ist die stationäre Bahnhofsgastronomie. Umfangreiche Sanierungsarbeiten gibt es auf der Bahnstrecke ab morgen, dem 2. Oktober bis zum 11. Dezember 2027 auf der Strecke zwischen Lehrte und Berlin. Fernverkehrszüge zwischen Berlin und Hannover werden laut der Bahn umgeleitet und brauchen dann bis zu 80 Minuten länger. Jedes Jahr vom 1. März bis zum 30. September ist es verboten. Jetzt kann es aber wieder losgehen mit dem Heckenschnitt. Laut Bundesnaturschutzgesetz dürfen ab heute Hecken, Büsche und andere Gehölze wieder stark gestutzt oder entfernt werden. Um brütende Vögel und andere Tiere zu schützen, sind in den wärmeren Monaten lediglich schonende Form- und Pflegeschnitte erlaubt. Und in der Nacht auf Sonntag, den 25. Oktober, wird uns wieder eine Stunde geschenkt. Dann werden die Uhren von 3 auf 2 Uhr zurückgestellt und die Winterzeit beginnt hier in Deutschland und vielen anderen europäischen Ländern. Damit ist es morgens wieder etwas heller und abends wird es dafür früher dunkler. Und was sich noch ändert, das können Sie genau nachlesen bei uns auf unseren Social-Media-Kanälen Instagram und Facebook @radio_skw.

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1: Die Nutzung von kommunalen Garagen in Königs Wusterhausen wird ab dem kommenden Jahr deutlich teurer. Das kündigte die Stadt Königs Wusterhausen auf ihrer Webseite an. Demnach werden die Preise ab dem 1. Januar von rund 91 auf knapp 430 Euro pro Jahr erhöht. Grund seien neue steuerrechtliche Vorgaben, heißt es. Zudem wolle die Stadt ihren Haushalt konsolidieren. Die Anpassung der Entgelte für die Garagengrundflächen ist eine notwendige Maßnahme, um freiwillige Leistungen weiterhin anbieten zu können. Sie ist Teil des freiwilligen Haushaltssicherungskonzepts, das langfristig die Handlungsfähigkeit der Stadt sichern soll, hieß es laut Bürgermeisterin der Stadt Michaela Wezorik. Die Stadt Königs Wusterhausen hat eigenen Angaben zufolge insgesamt 1.169 Garagengrundflächen in ihrem Bestand. Der Preis dafür werde erstmals seit 24 Jahren erhöht. Mehr dazu unter königs-wusterhausen.de.
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3: Mit Jörg Trotzki. Die Inflationsrate in Brandenburg und Berlin ist im September deutlich gestiegen. Sie lag bei 3,4% in Berlin, in Brandenburg bei 3,6%, teilten die Statistiker mit. Vor allem die deutlichen Preissprünge an den Tankstellen haben die Inflationsrate nach oben getrieben. Ob daran der seit Mitternacht geltende Tankrabatt etwas ändern wird, wird derzeit bezweifelt, weil der Rabatt auch in früheren Fällen nicht 1:1 an den Kunden durchgereicht wurde. Gleichwohl seien Preise für Nahrungsmittel, Milchprodukte beispielsweise, im September leicht zurückgegangen, so die Statistiker weiter. Die Jugendamtsarbeit in Teltow-Fläming soll überprüft werden. Grund sind Beschwerden, dass sich nahezu 200 Anträge beim Jugendamt angehäuft hatten. Als Ursache werden hier Personalprobleme genannt. Dennoch sei die Leitung erst durch den offenen Brief eines Familienbündnisses auf die Situation aufmerksam gemacht worden, heißt es weiter. Und auch wenn inzwischen ein Großteil der angestauten Anträge abgearbeitet worden ist, soll die Jugendamtsarbeit in Teltow-Fläming nun extern unter die Lupe genommen werden, damit die Abläufe schlanker und transparenter werden, versicherte Landrätin Cornelia Wählern. Die Berliner Linke geht wegen eines Social-Media-Beitrags juristisch gegen Brandenburgs Innenminister Jan Redmann vor. Der CDU-Politiker hatte sich auf seinem offiziellen Instagram-Kanal nach dem Sieg der Linken bei der Berliner Abgeordnetenhauswahl besorgt geäußert. Die Berliner Linke sieht dadurch ihr Recht auf Chancengleichheit im politischen Wettbewerb verletzt. Auch gegen andere Unionspolitiker geht die Linke ja bereits vor. So hatten Bundeswirtschaftsministerin Katharina Reich und Bundesinnenminister Alexander Dobrindt der Linken Antisemitismus und Nähe zu kriminellen Clans vorgeworfen.
2: Soweit das Neueste aus der Radio SKW Nachrichtenredaktion. Das Wetter.
4: Sonne gemixt mit teils kompakten Wolken. So geht es durch den Donnerstag und den 1. Oktober. In der Nacht

0: Ampel den Verkehr. 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
1: Blitzer.
0: Auf der A10 östlicher Berliner Ring Richtung Dreieck-Barnim in Höhe Spreenhagen auf der 80er-Strecke. Wernsdorf-Neu-Zittauer Straße und Bad Saarow-Lindenstraße. Dankeschön an Daniel. Und wenn Sie auch noch was gesehen haben unterwegs, Staus, Blitzer, Verkehrsbehinderung, dann können Sie das gerne melden und ergänzen. Entweder telefonisch oder auch per WhatsApp unter 03375 52 73 60. Da, wo Sie unterwegs sind, eine gute, eine unfallfreie Fahrt.

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1: In Zeuthen auf dem Siegertplatz wird es jetzt noch sportlicher. Die neue Kadastasnix-Anlage ist fertiggestellt und wird morgen am Freitagnachmittag offiziell freigegeben. Bei der Veranstaltung wird die Anlage in verschiedenen Vorführungen vorgestellt. Dabei können sich Besucherinnen und Besucher ein Bild davon machen, welche Übungen und Trainingsmöglichkeiten die Geräte bieten. Anschließend sind Interessierte eingeladen, die Anlage selbst auszuprobieren. Realisiert werden konnte das Projekt unter anderem durch die Unterstützung der Sportgemeinschaft Zeuthen e.V. Auch der Bauhof der Gemeinde war maßgeblich beteiligt und übernahm den praktischen Aufbau der Geräte. Die Freigabe der Kadastasnix-Anlage wird zugleich genutzt, um die erfolgreichsten Teilnehmerinnen und Teilnehmer des diesjährigen Stadtradelns in Zeuthen auszuzeichnen. Insgesamt beteiligten sich laut Gemeinde 270 radelnde 17 Teams an der Aktion. Gemeinsam kamen sie auf 64.222 Kilometer. Alle Infos nochmal dazu unter zeuthen.de.
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10: Mit Susanne Trotzki. Das Bundeskanzleramt stoppt die Zuckersteuer, zumindest vorerst. Klingbeil hatte seinen Entwurf an die anderen Ministerien verschickt. Er sieht vor, dass die Steuer für alle Getränke ab einem Zuckergehalt von 5 Gramm pro 100 Milliliter gelten soll. Anders als zwischendurch erwogen, soll sie nicht auf Getränke ausgeweitet werden, die nur Süßstoff enthalten, auch nicht auf reine Säfte oder alkoholfreies Bier. Das Finanzministerium erwartet jährliche Einnahmen von rund 1 Milliarde Euro. In der Unionsfraktion der Wirtschaft und in mehreren Bundesländern gibt es aber Widerstand. In Deutschland ist ein neuer Tankrabatt in Kraft getreten. Bis Ende Dezember sinken die Steuersätze auf Benzin und Diesel um jeweils rund 17 Cent pro Liter. Nach Angaben verschiedener Online-Portale sind die Durchschnittspreise für Benzin und Diesel um rund 15 Cent pro Liter abgesackt. Laut dem ADAC kostete das Superbenzin E10 an einigen Tankstellen, zum Beispiel in Berlin, schon weniger als 2 Euro. Ob der Tankrabatt vollständig an die Verbraucher weitergegeben wird, muss sich erst noch zeigen. Die Mineralölkonzerne sind dazu gesetzlich nicht verpflichtet. Bund und Länder rechnen durch den Tankrabatt bis Ende des Jahres mit rund 2,5 Milliarden Euro weniger Steuereinnahmen. Das BSW heißt jetzt nicht mehr Bündnis Sarah Wagenknecht. Wie die Partei mitgeteilt hat, stehen die drei Buchstaben künftig für Bündnis Soziale Gerechtigkeit und Wirtschaftliche Vernunft. Beschlossen hatte die Partei den Wechsel schon im vergangenen Dezember. Wegen der Landtagswahlkämpfe trat er allerdings zunächst nicht in Kraft. Generalsekretär Runert erklärte, es habe von Anfang an festgestanden, dass der Name der Gründerin nur für eine Übergangszeit Teil des Parteinamens sein würde. Jetzt sei das Kürzel BSW etabliert genug, um es nicht mehr an Sarah Wagenknecht binden zu müssen. Der Bund der Steuerzahler kritisiert in seinem aktuellen Schwarzbuch auch Projekte in Brandenburg und Berlin. Unter anderem prangert der Verein an, dass der geplante Regierungsflughafen am BER deutlich teurer werde. Die ursprünglich geplanten Kosten von rund 344 Millionen Euro für das neue Terminal könnten auf bis zu 2,5 Milliarden Euro steigen. Als weitere Steuerverschwendung kritisiert der Verein einen Rückzugsort gegen Hitze im Berliner Mauerpark. Die Holz- und Stahlkonstruktion mit Lamellendach hat fast 45.000 Euro gekostet. Laut dem Steuerzahlerbund war es unter diesem Cooling Point bei diesem heißen Sommerwetter aber nicht kühler als unter vielen Bäumen im Mauerpark. Die Gletscher in der Schweiz sind in diesem Jahr extrem stark geschmolzen. Nach Angaben des Schweizer Gletschermessnetzes GLAMO haben sie mehr als 5% ihres Volumens verloren. Als Gründe nennt GLAMO die intensiven Hitzewellen im Sommer in Kombination mit einem vorausgegangenen schneearmen Winter. Von der Eisschmelze besonders betroffen waren demnach auch der große Aletgletscher am Jungfrauenjoch und der Derone-Gletscher. Prognosen zufolge könnten dieses Jahr sogar noch bis zu 10% der 500 kleinen Gletscher in der Schweiz komplett verschwinden.
9: Soweit das Neueste aus der Radio SKW Nachrichtenredaktion. 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
5: Mit Susanne Trotzki. Das Bundeskanzleramt stoppt die Zuckersteuer, zumindest vorerst. Klingbeil hatte seinen Entwurf an die anderen Ministerien verschickt. Er sieht vor, dass die Steuer für alle Getränke ab einem Zuckergehalt von 5 Gramm pro 100 Milliliter gelten soll. Anders als zwischendurch erwogen, soll sie nicht auf Getränke ausgeweitet werden, die nur Süßstoff enthalten. Auch nicht auf reine Säfte oder alkoholfreies Bier. Das Finanzministerium erwartet jährliche Einnahmen von rund 1 Milliarde Euro. In der Unionsfraktion der Wirtschaft und in mehreren Bundesländern gibt es aber Widerstand. In Deutschland ist ein neuer Tankrabatt in Kraft getreten. Bis Ende Dezember sinken die Steuersätze auf Benzin und Diesel um jeweils rund 17 Cent pro Liter. Nach Angaben verschiedener Online-Portale sind die Durchschnittspreise für Benzin und Diesel um rund 15 Cent pro Liter abgesackt. Laut dem ADAC kostete das Superbenzin E10 an einigen Tankstellen, zum Beispiel in Berlin, schon weniger als 2 Euro. Ob der Tankrabatt vollständig an die Verbraucher weitergegeben wird, muss sich erst noch zeigen. Die Mineralölkonzerne sind dazu gesetzlich nicht verpflichtet. Bund und Länder rechnen durch den Tankrabatt bis Ende des Jahres mit rund 2,5 Milliarden Euro weniger Steuereinnahmen. Das BSW heißt jetzt nicht mehr Bündnis Sarah Wagenknecht. Wie die Partei mitgeteilt hat, stehen die drei Buchstaben künftig für Bündnis Soziale Gerechtigkeit und Wirtschaftliche Vernunft. Beschlossen hatte die Partei den Wechsel schon im vergangenen Dezember. Wegen der Landtagswahlkämpfe trat er allerdings zunächst nicht in Kraft. Generalsekretär Runert erklärte, es habe von Anfang an festgestanden, dass der Name der Gründerin nur für eine Übergangszeit Teil des Parteinamens sein würde. Jetzt sei das Kürzel BSW etabliert genug, um es nicht mehr an Sarah Wagenknecht binden zu müssen. Der Bund der Steuerzahler kritisiert in seinem aktuellen Schwarzbuch auch Projekte in Brandenburg und Berlin. Unter anderem prangert der Verein an, dass der geplante Regierungsflughafen am BER deutlich teurer werde. Die ursprünglich geplanten Kosten von rund 344 Millionen Euro für das neue Terminal könnten auf bis zu 2,5 Milliarden Euro steigen. Als weitere Steuerverschwendung kritisiert der Verein einen Rückzugsort gegen Hitze im Berliner Mauerpark. Die Holz- und Stahlkonstruktion mit Lamellendach hat fast 45.000 Euro gekostet. Laut dem Steuerzahlerbund war unter diesem Cooling Point bei diesem heißen Sommerwetter aber nicht kühler als unter vielen Bäumen im Mauerpark. Die Gletscher in der Schweiz sind in diesem Jahr extrem stark geschmolzen. Nach Angaben des Schweizer Gletschermessnetzes GLAMO haben sie mehr als 5% ihres Volumens verloren. Als Gründe nennt GLAMO die intensiven Hitzewellen im Sommer in Kombination mit einem vorausgegangenen schneearmen Winter. Von der Eisschmelze besonders betroffen waren demnach auch der große Aletgletscher am Jungfrauenjoch und der Derone-Gletscher. Prognosen zufolge könnten dieses Jahr sogar noch bis zu 10% der 500 kleinen Gletscher in der Schweiz komplett verschwinden.
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1: Mit Susanne Trotzki. Das Bundeskanzleramt stoppt die Zuckersteuer, zumindest vorerst. Klingbeil hatte seinen Entwurf an die anderen Ministerien verschickt. Er sieht vor, dass die Steuer für alle Getränke ab einem Zuckergehalt von 5 Gramm pro 100 Milliliter gelten soll. Anders als zwischendurch erwogen, soll sie nicht auf Getränke ausgeweitet werden, die nur Süßstoff enthalten. Auch nicht auf reine Säfte oder alkoholfreies Bier. Das Finanzministerium erwartet jährliche Einnahmen von rund 1 Milliarde Euro. In der Unionsfraktion der Wirtschaft und in mehreren Bundesländern gibt es aber Widerstand. In Deutschland ist ein neuer Tankrabatt in Kraft getreten. Bis Ende Dezember sinken die Steuersätze auf Benzin und Diesel um jeweils rund 17 Cent pro Liter. Nach Angaben verschiedener Online-Portale sind die Durchschnittspreise für Benzin und Diesel um rund 15 Cent pro Liter abgesackt. Laut dem ADAC kostete das Superbenzin E10 an einigen Tankstellen, zum Beispiel in Berlin, schon weniger als 2 Euro. Ob der Tankrabatt vollständig an die Verbraucher weitergegeben wird, muss sich erst noch zeigen. Die Mineralölkonzerne sind dazu gesetzlich nicht verpflichtet. Bund und Länder rechnen durch den Tankrabatt bis Ende des Jahres mit rund 2,5 Milliarden Euro weniger Steuereinnahmen. Das BSW heißt jetzt nicht mehr Bündnis Sarah Wagenknecht. Wie die Partei mitgeteilt hat, stehen die drei Buchstaben künftig für Bündnis Soziale Gerechtigkeit und Wirtschaftliche Vernunft. Beschlossen hatte die Partei den Wechsel schon im vergangenen Dezember. Wegen der Landtagswahlkämpfe trat er allerdings zunächst nicht in Kraft. Generalsekretär Runert erklärte, es habe von Anfang an festgestanden, dass der Name der Gründerin nur für eine Übergangszeit Teil des Parteinamens sein würde. Jetzt sei das Kürzel BSW etabliert genug, um es nicht mehr an Sarah Wagenknecht binden zu müssen. Der Bund der Steuerzahler kritisiert in seinem aktuellen Schwarzbuch auch Projekte in Brandenburg und Berlin. Unter anderem prangert der Verein an, dass der geplante Regierungsflughafen am BER deutlich teurer werde. Die ursprünglich geplanten Kosten von rund 344 Millionen Euro für das neue Terminal könnten auf bis zu 2,5 Milliarden Euro steigen. Als weitere Steuerverschwendung kritisiert der Verein einen Rückzugsort gegen Hitze im Berliner Mauerpark. Die Holz- und Stahlkonstruktion mit Lamellendach hat fast 45.000 Euro gekostet. Laut dem Steuerzahlerbund war unter diesem Cooling Point bei diesem heißen Sommerwetter aber nicht kühler als unter vielen Bäumen im Mauerpark. Die Gletscher in der Schweiz sind in diesem Jahr extrem stark geschmolzen. Nach Angaben des Schweizer Gletschermessnetzes Glamour haben sie mehr als 5% ihres Volumens verloren. Als Gründe nennt Glamour die intensiven Hitzewellen im Sommer in Kombination mit einem vorausgegangenen schneearmen Winter. Von der Eisschmelze besonders betroffen waren demnach auch der große Aletgletscher am Jungfrauenjoch und der Derone-Gletscher. Prognosen zufolge könnten dieses Jahr sogar noch bis zu 10% der 500 kleinen Gletscher in der Schweiz komplett verschwinden.
6: Soweit das Neueste aus der Radio SKW Nachrichtenredaktion. 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
3: Mit Susanne Trotzki. Das Bundeskanzleramt stoppt die Zuckersteuer, zumindest vorerst. Klingbeil hatte seinen Entwurf an die anderen Ministerien verschickt. Er sieht vor, dass die Steuer für alle Getränke ab einem Zuckergehalt von 5 Gramm pro 100 Milliliter gelten soll. Anders als zwischendurch erwogen, soll sie nicht auf Getränke ausgeweitet werden, die nur Süßstoff enthalten. Auch nicht auf reine Säfte oder alkoholfreies Bier. Das Finanzministerium erwartet jährliche Einnahmen von rund 1 Milliarde Euro. In der Unionsfraktion der Wirtschaft und in mehreren Bundesländern gibt es aber Widerstand. In Deutschland ist ein neuer Tankrabatt in Kraft getreten. Bis Ende Dezember sinken die Steuersätze auf Benzin und Diesel um jeweils rund 17 Cent pro Liter. Nach Angaben verschiedener Online-Portale sind die Durchschnittspreise für Benzin und Diesel um rund 15 Cent pro Liter abgesackt. Laut dem ADAC kostete das Superbenzin E10 an einigen Tankstellen, zum Beispiel in Berlin, schon weniger als 2 Euro. Ob der Tankrabatt vollständig an die Verbraucher weitergegeben wird, muss sich erst noch zeigen. Die Mineralölkonzerne sind dazu gesetzlich nicht verpflichtet. Bund und Länder rechnen durch den Tankrabatt bis Ende des Jahres mit rund 2,5 Milliarden Euro weniger Steuereinnahmen. Das BSW heißt jetzt nicht mehr Bündnis Sarah Wagenknecht. Wie die Partei mitgeteilt hat, stehen die drei Buchstaben künftig für Bündnis Soziale Gerechtigkeit und Wirtschaftliche Vernunft. Beschlossen hatte die Partei den Wechsel schon im vergangenen Dezember. Wegen der Landtagswahlkämpfe trat er allerdings zunächst nicht in Kraft. Generalsekretär Runert erklärte, es habe von Anfang an festgestanden, dass der Name der Gründerin nur für eine Übergangszeit Teil des Parteinamens sein würde. Jetzt sei das Kürzel BSW etabliert genug, um es nicht mehr an Sarah Wagenknecht binden zu müssen. Der Bund der Steuerzahler kritisiert in seinem aktuellen Schwarzbuch auch Projekte in Brandenburg und Berlin. Unter anderem prangert der Verein an, dass der geplante Regierungsflughafen am BER deutlich teurer werde. Die ursprünglich geplanten Kosten von rund 344 Millionen Euro für das neue Terminal könnten auf bis zu 2,5 Milliarden Euro steigen. Als weitere Steuerverschwendung kritisiert der Verein einen Rückzugsort gegen Hitze im Berliner Mauerpark. Die Holz- und Stahlkonstruktion mit Lamellendach hat fast 45.000 Euro gekostet. Laut dem Steuerzahlerbund war es unter diesem Cooling Point bei diesem heißen Sommerwetter aber nicht kühler als unter vielen Bäumen im Mauerpark. Die Gletscher in der Schweiz sind in diesem Jahr extrem stark geschmolzen. Nach Angaben des Schweizer Gletschermessnetzes GLAMO haben sie mehr als 5% ihres Volumens verloren. Als Gründe nennt GLAMO die intensiven Hitzewellen im Sommer in Kombination mit einem vorausgegangenen schneearmen Winter. Von der Eisschmelze besonders betroffen waren demnach auch der große Aletgletscher am Jungfrauenjoch und der Derone-Gletscher. Prognosen zufolge könnten dieses Jahr sogar noch bis zu 10% der 500 kleinen Gletscher in der Schweiz komplett verschwinden.
2: Soweit das Neueste aus der Radio SKW Nachrichtenredaktion. 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
3: Mit Susanne Trotzki. Das Bundeskanzleramt stoppt die Zuckersteuer, zumindest vorerst. Klingbeil hatte seinen Entwurf an die anderen Ministerien verschickt. Er sieht vor, dass die Steuer für alle Getränke ab einem Zuckergehalt von 5 Gramm pro 100 Milliliter gelten soll. Anders als zwischendurch erwogen, soll sie nicht auf Getränke ausgeweitet werden, die nur Süßstoff enthalten, auch nicht auf reine Säfte oder alkoholfreies Bier. Das Finanzministerium erwartet jährliche Einnahmen von rund 1 Milliarde Euro. In der Unionsfraktion der Wirtschaft und in mehreren Bundesländern gibt es aber Widerstand. In Deutschland ist ein neuer Tankrabatt in Kraft getreten. Bis Ende Dezember sinken die Steuersätze auf Benzin und Diesel um jeweils rund 17 Cent pro Liter. Nach Angaben verschiedener Online-Portale sind die Durchschnittspreise für Benzin und Diesel um rund 15 Cent pro Liter abgesackt. Laut dem ADAC kostete das Superbenzin E10 an einigen Tankstellen, zum Beispiel in Berlin, schon weniger als 2 Euro. Ob der Tankrabatt vollständig an die Verbraucher weitergegeben wird, muss sich erst noch zeigen. Die Mineralölkonzerne sind dazu gesetzlich nicht verpflichtet. Bund und Länder rechnen durch den Tankrabatt bis Ende des Jahres mit rund 2,5 Milliarden Euro weniger Steuereinnahmen. Das BSW heißt jetzt nicht mehr Bündnis Sarah Wagenknecht. Wie die Partei mitgeteilt hat, stehen die drei Buchstaben künftig für Bündnis Soziale Gerechtigkeit und Wirtschaftliche Vernunft. Beschlossen hatte die Partei den Wechsel schon im vergangenen Dezember. Wegen der Landtagswahlkämpfe trat er allerdings zunächst nicht in Kraft. Generalsekretär Runert erklärte, es habe von Anfang an festgestanden, dass der Name der Gründerin nur für eine Übergangszeit Teil des Parteinamens sein würde. Jetzt sei das Kürzel BSW etabliert genug, um es nicht mehr an Sarah Wagenknecht binden zu müssen. Der Bund der Steuerzahler kritisiert in seinem aktuellen Schwarzbuch auch Projekte in Brandenburg und Berlin. Unter anderem prangert der Verein an, dass der geplante Regierungsflughafen am BER deutlich teurer werde. Die ursprünglich geplanten Kosten von rund 344 Millionen Euro für das neue Terminal könnten auf bis zu 2,5 Milliarden Euro steigen. Als weitere Steuerverschwendung kritisiert der Verein einen Rückzugsort gegen Hitze im Berliner Mauerpark. Die Holz- und Stahlkonstruktion mit Lamellendach hat fast 45.000 Euro gekostet. Laut dem Steuerzahlerbund war es unter diesem Cooling Point bei diesem heißen Sommerwetter aber nicht kühler als unter vielen Bäumen im Mauerpark. Die Gletscher in der Schweiz sind in diesem Jahr extrem stark geschmolzen. Nach Angaben des Schweizer Gletschermessnetzes GLAMO haben sie mehr als 5% ihres Volumens verloren. Als Gründe nennt GLAMO die intensiven Hitzewellen im Sommer in Kombination mit einem vorausgegangenen schneearmen Winter. Von der Eisschmelze besonders betroffen waren demnach auch der große Aletgletscher am Jungfrauenjoch und der Derone-Gletscher. Prognosen zufolge könnten dieses Jahr sogar noch bis zu 10% der 500 kleinen Gletscher in der Schweiz komplett verschwinden.
2: Soweit das Neueste aus der Radio SKW Nachrichtenredaktion. 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
2: Mit Susanne Trotzki. Das Bundeskanzleramt stoppt die Zuckersteuer, zumindest vorerst. Klingbeil hatte seinen Entwurf an die anderen Ministerien verschickt. Er sieht vor, dass die Steuer für alle Getränke ab einem Zuckergehalt von 5 Gramm pro 100 Milliliter gelten soll. Anders als zwischendurch erwogen, soll sie nicht auf Getränke ausgeweitet werden, die nur Süßstoff enthalten, auch nicht auf reine Säfte oder alkoholfreies Bier. Das Finanzministerium erwartet jährliche Einnahmen von rund 1 Milliarde Euro. In der Unionsfraktion der Wirtschaft und in mehreren Bundesländern gibt es aber Widerstand. In Deutschland ist ein neuer Tankrabatt in Kraft getreten. Bis Ende Dezember sinken die Steuersätze auf Benzin und Diesel um jeweils rund 17 Cent pro Liter. Nach Angaben verschiedener Online-Portale sind die Durchschnittspreise für Benzin und Diesel um rund 15 Cent pro Liter abgesackt. Laut dem ADAC kostete das Superbenzin E10 an einigen Tankstellen, zum Beispiel in Berlin, schon weniger als 2 Euro. Ob der Tankrabatt vollständig an die Verbraucher weitergegeben wird, muss sich erst noch zeigen. Die Mineralölkonzerne sind dazu gesetzlich nicht verpflichtet. Bund und Länder rechnen durch den Tankrabatt bis Ende des Jahres mit rund 2,5 Milliarden Euro weniger Steuereinnahmen. Das BSW heißt jetzt nicht mehr Bündnis Sarah Wagenknecht. Wie die Partei mitgeteilt hat, stehen die drei Buchstaben künftig für Bündnis Soziale Gerechtigkeit und Wirtschaftliche Vernunft. Beschlossen hatte die Partei den Wechsel schon im vergangenen Dezember. Wegen der Landtagswahlkämpfe trat er allerdings zunächst nicht in Kraft. Generalsekretär Runert erklärte, es habe von Anfang an festgestanden, dass der Name der Gründerin nur für eine Übergangszeit Teil des Parteinamens sein würde. Jetzt sei das Kürzel BSW etabliert genug, um es nicht mehr an Sarah Wagenknecht binden zu müssen. Der Bund der Steuerzahler kritisiert in seinem aktuellen Schwarzbuch auch Projekte in Brandenburg und Berlin. Unter anderem prangert der Verein an, dass der geplante Regierungsflughafen am BER deutlich teurer werde. Die ursprünglich geplanten Kosten von rund 344 Millionen Euro für das neue Terminal könnten auf bis zu 2,5 Milliarden Euro steigen. Als weitere Steuerverschwendung kritisiert der Verein einen Rückzugsort gegen Hitze im Berliner Mauerpark. Die Holz- und Stahlkonstruktion mit Lamellendach hat fast 45.000 Euro gekostet. Laut dem Steuerzahlerbund war unter diesem Cooling Point bei diesem heißen Sommerwetter aber nicht kühler als unter vielen Bäumen im Mauerpark. Die Gletscher in der Schweiz sind in diesem Jahr extrem stark geschmolzen. Nach Angaben des Schweizer Gletschermessnetzes GLAMO haben sie mehr als 5% ihres Volumens verloren. Als Gründe nennt GLAMO die intensiven Hitzewellen im Sommer in Kombination mit einem vorausgegangenen schneearmen Winter. Von der Eisschmelze besonders betroffen waren demnach auch der große Aletgletscher am Jungfrauenjoch und der Derone-Gletscher. Prognosen zufolge könnten dieses Jahr sogar noch bis zu 10% der 500 kleinen Gletscher in der Schweiz komplett verschwinden.
1: Soweit das Neueste aus der Radio SKW Nachrichtenredaktion. 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
2: Mit Susanne Trotzki. Das Bundeskanzleramt stoppt die Zuckersteuer, zumindest vorerst. Klingbeil hatte seinen Entwurf an die anderen Ministerien verschickt. Er sieht vor, dass die Steuer für alle Getränke ab einem Zuckergehalt von 5 Gramm pro 100 Milliliter gelten soll. Anders als zwischendurch erwogen, soll sie nicht auf Getränke ausgeweitet werden, die nur Süßstoff enthalten. Auch nicht auf reine Säfte oder alkoholfreies Bier. Das Finanzministerium erwartet jährliche Einnahmen von rund 1 Milliarde Euro. In der Unionsfraktion, der Wirtschaft und in mehreren Bundesländern gibt es aber Widerstand. In Deutschland ist ein neuer Tankrabatt in Kraft getreten. Bis Ende Dezember sinken die Steuersätze auf Benzin und Diesel um jeweils rund 17 Cent pro Liter. Nach Angaben verschiedener Online-Portale sind die Durchschnittspreise für Benzin und Diesel um rund 15 Cent pro Liter abgesackt. Laut dem ADAC kostete das Superbenzin E10 an einigen Tankstellen, zum Beispiel in Berlin, schon weniger als 2 Euro. Ob der Tankrabatt vollständig an die Verbraucher weitergegeben wird, muss sich erst noch zeigen. Die Mineralölkonzerne sind dazu gesetzlich nicht verpflichtet. Bund und Länder rechnen durch den Tankrabatt bis Ende des Jahres mit rund 2,5 Milliarden Euro weniger Steuereinnahmen. Das BSW heißt jetzt nicht mehr Bündnis Sarah Wagenknecht. Wie die Partei mitgeteilt hat, stehen die drei Buchstaben künftig für Bündnis Soziale Gerechtigkeit und Wirtschaftliche Vernunft. Beschlossen hatte die Partei den Wechsel schon im vergangenen Dezember. Wegen der Landtagswahlkämpfe trat er allerdings zunächst nicht in Kraft. Generalsekretär Runert erklärte, es habe von Anfang an festgestanden, dass der Name der Gründerin nur für eine Übergangszeit Teil des Parteinamens sein würde. Jetzt sei das Kürzel BSW etabliert genug, um es nicht mehr an Sarah Wagenknecht binden zu müssen. Der Bund der Steuerzahler kritisiert in seinem aktuellen Schwarzbuch auch Projekte in Brandenburg und Berlin. Unter anderem prangert der Verein an, dass der geplante Regierungsflughafen am BER deutlich teurer werde. Die ursprünglich geplanten Kosten von rund 344 Millionen Euro für das neue Terminal könnten auf bis zu 2,5 Milliarden Euro steigen. Als weitere Steuerverschwendung kritisiert der Verein einen Rückzugsort gegen Hitze im Berliner Mauerpark. Die Holz- und Stahlkonstruktion mit Lamellendach hat fast 45.000 Euro gekostet. Laut dem Steuerzahlerbund war es unter diesem Cooling Point bei diesem heißen Sommerwetter aber nicht kühler als unter vielen Bäumen im Mauerpark. Die Gletscher in der Schweiz sind in diesem Jahr extrem stark geschmolzen. Nach Angaben des Schweizer Gletschermessnetzes Glamour haben sie mehr als 5% ihres Volumens verloren. Als Gründe nennt Glamour die intensiven Hitzewellen im Sommer in Kombination mit einem vorausgegangenen schneearmen Winter. Von der Eisschmelze besonders betroffen waren demnach auch der große Aletgletscher am Jungfrauenjoch und der Derone-Gletscher. Prognosen zufolge könnten dieses Jahr sogar noch bis zu 10% der 500 kleinen Gletscher in der Schweiz komplett verschwinden.
1: Soweit das Neueste aus der Radio SKW Nachrichtenredaktion. 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
2: Mit Susanne Trotzki. Das Bundeskanzleramt stoppt die Zuckersteuer, zumindest vorerst. Klingbeil hatte seinen Entwurf an die anderen Ministerien verschickt. Er sieht vor, dass die Steuer für alle Getränke ab einem Zuckergehalt von 5 Gramm pro 100 Milliliter gelten soll. Anders als zwischendurch erwogen, soll sie nicht auf Getränke ausgeweitet werden, die nur Süßstoff enthalten, auch nicht auf reine Säfte oder alkoholfreies Bier. Das Finanzministerium erwartet jährliche Einnahmen von rund 1 Milliarde Euro. In der Unionsfraktion der Wirtschaft und in mehreren Bundesländern gibt es aber Widerstand. In Deutschland ist ein neuer Tankrabatt in Kraft getreten. Bis Ende Dezember sinken die Steuersätze auf Benzin und Diesel um jeweils rund 17 Cent pro Liter. Nach Angaben verschiedener Online-Portale sind die Durchschnittspreise für Benzin und Diesel um rund 15 Cent pro Liter abgesackt. Laut dem ADAC kostete das Superbenzin E10 an einigen Tankstellen, zum Beispiel in Berlin, schon weniger als 2 Euro. Ob der Tankrabatt vollständig an die Verbraucher weitergegeben wird, muss sich erst noch zeigen. Die Mineralölkonzerne sind dazu gesetzlich nicht verpflichtet. Bund und Länder rechnen durch den Tankrabatt bis Ende des Jahres mit rund 2,5 Milliarden Euro weniger Steuereinnahmen. Das BSW heißt jetzt nicht mehr Bündnis Sarah Wagenknecht. Wie die Partei mitgeteilt hat, stehen die drei Buchstaben künftig für Bündnis Soziale Gerechtigkeit und Wirtschaftliche Vernunft. Beschlossen hatte die Partei den Wechsel schon im vergangenen Dezember. Wegen der Landtagswahlkämpfe trat er allerdings zunächst nicht in Kraft. Generalsekretär Runert erklärte, es habe von Anfang an festgestanden, dass der Name der Gründerin nur für eine Übergangszeit Teil des Parteinamens sein würde. Jetzt sei das Kürzel BSW etabliert genug, um es nicht mehr an Sarah Wagenknecht binden zu müssen. Der Bund der Steuerzahler kritisiert in seinem aktuellen Schwarzbuch auch Projekte in Brandenburg und Berlin. Unter anderem prangert der Verein an, dass der geplante Regierungsflughafen am BER deutlich teurer werde. Die ursprünglich geplanten Kosten von rund 344 Millionen Euro für das neue Terminal könnten auf bis zu 2,5 Milliarden Euro steigen. Als weitere Steuerverschwendung kritisiert der Verein einen Rückzugsort gegen Hitze im Berliner Mauerpark. Die Holz- und Stahlkonstruktion mit Lamellendach hat fast 45.000 Euro gekostet. Laut dem Steuerzahlerbund war es unter diesem Cooling Point bei diesem heißen Sommerwetter aber nicht kühler als unter vielen Bäumen im Mauerpark. Die Gletscher in der Schweiz sind in diesem Jahr extrem stark geschmolzen. Nach Angaben des Schweizer Gletschermessnetzes GLAMO haben sie mehr als 5% ihres Volumens verloren. Als Gründe nennt GLAMO die intensiven Hitzewellen im Sommer in Kombination mit einem vorausgegangenen schneearmen Winter. Von der Eisschmelze besonders betroffen waren demnach auch der große Aletgletscher am Jungfrauenjoch und der Derone-Gletscher. Prognosen zufolge könnten dieses Jahr sogar noch bis zu 10% der 500 kleinen Gletscher in der Schweiz komplett verschwinden.
1: Soweit das Neueste aus der Radio SKW Nachrichtenredaktion. 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
2: Mit Susanne Trotzki. Das Bundeskanzleramt stoppt die Zuckersteuer, zumindest vorerst. Klingbeil hatte seinen Entwurf an die anderen Ministerien verschickt. Er sieht vor, dass die Steuer für alle Getränke ab einem Zuckergehalt von 5 Gramm pro 100 Milliliter gelten soll. Anders als zwischendurch erwogen, soll sie nicht auf Getränke ausgeweitet werden, die nur Süßstoff enthalten. Auch nicht auf reine Säfte oder alkoholfreies Bier. Das Finanzministerium erwartet jährliche Einnahmen von rund 1 Milliarde Euro. In der Unionsfraktion der Wirtschaft und in mehreren Bundesländern gibt es aber Widerstand. In Deutschland ist ein neuer Tankrabatt in Kraft getreten. Bis Ende Dezember sinken die Steuersätze auf Benzin und Diesel um jeweils rund 17 Cent pro Liter. Nach Angaben verschiedener Online-Portale sind die Durchschnittspreise für Benzin und Diesel um rund 15 Cent pro Liter abgesackt. Laut dem ADAC kostete das Superbenzin E10 an einigen Tankstellen, zum Beispiel in Berlin, schon weniger als 2 Euro. Ob der Tankrabatt vollständig an die Verbraucher weitergegeben wird, muss sich erst noch zeigen. Die Mineralölkonzerne sind dazu gesetzlich nicht verpflichtet.